0: König Charles III. Arbeitet neu als Tigerdompteur im britischen Nationalzirkus.
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0: Bigfoot wurde letzte Nacht im Schweizer Nationalpark gesichtet.
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0: Schweizer Flagge in Überarbeitung. Ab nächstem Jahr soll das Weiße Kreuz durch ein Herz ersetzt werden.
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0: In Guinea-Bissau wird fleissig trainiert. Der Schweizer Nationalsportschwingen wird olympisch.
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2: Salut miteinander! Wir, Selina und Sarina, sind wieder zurück da im Studio in Trage für unseren Podcast «Friedliches Zusammenleben». Und heute tauchen wir ein bisschen in die Geschichte vom Kinderdorf ein, um herauszufinden und vielleicht auch ein bisschen besser verstehen, was Kinderdorf überhaupt mit friedlichem Zusammenleben zu tun hat.
3: Letztes Mal sind wir ja noch hängen geblieben bei den drei Wörtern Akzeptanz, Toleranz und Respekt. Und auch auf diese drei Wörter gehen wir in dieser Sendung noch mal ein bisschen genauer drauf ein.
2: Selina, du arbeitest ja schon ziemlich lange hier im Kinderdorf. Wie viele Jahre inzwischen schon?
3: Ja, inzwischen sind es schon ganze 6 Jahre.
2: Da nehme ich an, da kannst du die Geschichte vom Kinderdorf schon fast im Schlaf erzählen.
3: In der Lehre haben wir da müssen lernen, dass wir die Geschichte erzählen können, wenn Gäste ins Kinderdorf kommen. Ich erzähle es euch so, wie ich es auch sonst erzählen oder so, wie ich es gelernt habe, zum erzählen. Es ist so, dass nach dem Zweiten Weltkrieg hat's ganz viele Kinder gehabt, die keine Familien mehr hatten, kein Haus oder kein Dach über dem Kopf und sind somit allein gewesen. Diesen Kindern sagt man Waisenkinder. Der Walter Robert Gorti, der ist der Gründer vom Kinderdorf. Er hat 1946 zum genau sein, also da kannst du dir vielleicht nicht ganz vorstellen, die Zahl, aber das ist schon lang her und trotzdem hat eben der Walter Robert Gorti die Idee gehabt, um ein Dorf zu gründen, wo ein Ort ist für die Kinder, die eben nichts mehr hatten, dass die hier hinkommen können und wieder ein normales Leben führen können, indem sie wieder die Heim bekommen. Die Idee hat er dann in Wirklichkeit gebracht und hat einen Aufruf gestartet und hat gefragt, wer das denn bereit wäre, um ihm helfen, so ein Kinderdorf aufzubauen. Weil du musst dir vorstellen, nach dem Zweiten Weltkrieg war sehr viel zerstört gewesen. Das heisst, man hatte auch kein Geld gehabt, um irgendetwas zu bauen. Geschweige denn ein ganzes Dorf. Ganz viele Handwerkerinnen und Handwerker sind hier ins Kinderdorf auf Droge in die Schweiz gekommen, in das ganz kleine Dörfli. Also ist das Dorf aus ganz viel Handarbeit entstanden und das Dorf steht bis heute noch.
2: Der Walter Robert Gorti ist ja inzwischen leider verstorben und deshalb ist es halt nicht gegangen, dass wir ihn für ein Interview hier ins Studio einladen. Was ich aber stattdessen gefunden habe in unserem Archiv, sind ein paar Aufnahmen von der Anuti Gorti, Frau vom Herrn Gorti, die ziemlich gut überbringen, was denn der damalige Grundgedanke vom Kinderdorf war.
4: Im Kinderdorf wird Ethik gelebt. Er hat ja dann immer sich überlegt, er will etwas gründen, ein Friedensinstitut, wo man einfach sich Gedanken macht, warum ist der Mensch ein Menschenmörder, hat er formuliert. Dann ist der Zweite Weltkrieg zu Ende gegangen. Und dann hat sich ergeben, dass er den Akademieplan hat können umsetzen, die Kinder von denen finden, die sich totgeschlagen haben, zusammen aufwachsen in einem Dörfli, wo sie sich begegnen und wo sie sehen, der andere ist einer wie ich, keine Unterschiede, ob in der Farbe oder Religion oder Kultur, dass wir alle Menschen sind. Und dort sind die Kinder von 12 verfeindeten Nationen, die gelernt haben, in Frieden aufzuwachsen. Die Grundidee Erziehung zu Frieden in diesen Kindern, in Jugendlichen einzupflanzen, nämlich die können unsere Welt weiterführen. Dass sie ein Ziel haben, den Nächsten als Mensch und nicht als Feind, als anderartiger betrachten, mit all seinen Fehlern und seinen Vorzügen, die sie haben. Und jeder Mensch, ob weiß oder schwarz oder gelb, dass er so ist, ist nicht sein Verdienst, es ist reiner Zufall. Und dass, wenn jeder das bedenkt, dann nimmt er den anderen, wie er ist, und tut sich nicht über ihn stellen.
3: Jeder Mensch so nehmen, wie er ist. Damit man das kann, braucht es auf dieser Welt vor allem ganz viel Respekt und Toleranz.
2: Neben respektieren heisst, zu verstehen, dass andere Menschen andere Gefühle und Bedürfnisse haben und dass man auf das Rücksicht nimmt.
3: Tolerieren heisst, auch wenn es einmal ein bisschen unangenehm oder ärgerlich ist, das auszuhalten und zulassen und zum Beispiel nicht gerade hässig werden oder umschreien. Meistens nützt das ja eh nicht so viel.
2: Schlussendlich will ja eigentlich jeder so sein, wie er wirklich ist und sich nicht müssen verändern. Stell dir mal vor, wie bunt die Welt denn wäre.
3: Mhm, und das macht das Ganze auch spannend. Und das Kinderdorf beweist da ganz gut, dass Menschen mit anderen Kulturen und aus verschiedenen Ländern ganz friedlich zusammenleben und voneinander lernen, wie der ehemalige Bauhelfer vom Kinderdorf, Peter Schulz, erklärt hat.
5: Das großartige Erlebnis, was ich hier hatte, was ich mitbekam, was ich mitgenommen habe, ist, dass man, wer auch immer und woher auch immer, es sind Menschen und mit denen kann man zusammenleben, wenn man will. Aber man muss guten Willen haben. Und das habe ich hier im Übermaß erlebt. Wir sind Menschen und wir sollen aufeinander zugehen und probieren, einander zu verstehen und zu achten und zu anerkennen. Und das wünsche ich mir, dass das auch weiterhin, in welcher Form auch immer, hier so geschieht und dass es ein Experimentierfeld bleibt für menschliche Zusammenarbeit und menschliches Understanding.
2: Inzwischen wohnen ja bei uns im Kinderdorf keine weissen Kinder mehr, weil über die verschiedenen Jahre haben sich unsere Projekte ziemlich entwickelt.
3: Dass Kinder auf der ganzen Welt dürfen in die Schule gehen, helfen wir in 12 verschiedenen Ländern, Schulen aufzubauen. Das Kinderdorf in Trogen ist inzwischen ein Ort für ganz viele verschiedene Begegnungen.
2: Ja, wir haben zum Beispiel Lager da bei uns oder halt ab und zu auch mal einzelne Tage, wo Gruppen oder Schulen zu uns kommen und uns da ein kleines Besuchchen im Kinderdorf abstatten. Und das Ziel von diesen Projekten ist aber eigentlich immer, Menschen zu verbinden. Wie das zu friedlichem Zusammenleben führt, erklärt euch gerade Susanne und der Pascal.
6: Ja, hallo, ich bin Susanne. Ich arbeite seit 15 Jahren im Kinderdorf Pestalozzi und schon seit vielen Jahren leite ich die interkulturellen Austauschprojekte im Kinderdorf.
7: Hallo miteinander, ich bin Pascal und arbeite im Kinderdorf Pestalozzi. Meine Aufgabe im Kinderdorf ist, dass ich Kurs gebe zu Kinderrecht und Menschenrecht.
6: Interkulturelle Austauschprojekte heißt, dass Kinder und Jugendliche aus vielen verschiedenen Ländern Europas ins Kinderdorf kommen, unter anderem auch aus der Schweiz, und miteinander im Austausch sind, sprich sich begegnen, kennenlernen, ganz, ganz viele Gemeinsamkeiten entdecken können, aber eben auch Unterschiede entdecken können.
7: Frieden oder friedliches Zusammenleben, bin ich überzeugt davon, dass man das kann lernen kann. Ich glaube nicht, dass wir wären. Die ganze Welt wird einmal wie während einer Nacht schlafen, nachher verwachen und dann gibt es Frieden. Ich glaube, da braucht es viel Lernen und miteinander und voneinander. Zum Beispiel im Rahmen von Kurs, wie wir es im Kinderdorf machen. Weil dort kann man mega gut erfahren und erleben, wie es ist, wenn alle anders sind oder alle eine andere Meinung haben. Und was auch viel passiert ist, wenn wir jetzt zum Beispiel einen Kurs haben mit Kindern aus Serbien und Kindern aus Albanien, dann wissen wir vielleicht, dass es dort auch einen Konflikt gegeben hat oder immer noch einen Konflikt gibt heutzutage. Und dann sagen zum Beispiel einige von diesen Kindern, ich will nicht mit denen zusammenarbeiten, die habe ich nicht gern. Und dann im Rahmen von diesen Kursen merkt man, hey, eigentlich sind da mega coole Kinder und Menschen und eigentlich ist es viel, viel besser, wenn wir zusammenspannen und zusammen etwas machen, so dass sich Freundschaften können entwickeln.
3: Wie so ein Lager kann aussehen und wie diese Begegnungen im Kinderdorf zu einer friedlicheren Welt beitragen, erfährst du in den weiteren Podcasts.
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0: sind Mäuse.
1: Aber was über uns.

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0: Oliver, du hast Mäuse zu Hause, stimmt das?
1: Ja, das sind meine Haustiere.
2: Wie ist das, wenn man Mäuse hat?
1: Schön, ich füttere sie jeden Morgen und jeden Abend.
0: Ist das nicht anstrengend?
1: Nein, ich mache das sehr gerne. Nur manchmal knabbern sie mir in den Fingern. Das ist nicht so schön, aber auch lustig. Hast du auch schon mal eine Maus angefasst?
0: Ja, es war ganz toll. Es war ganz weich, warm und haarig.
2: Ich habe noch nie eine Maus berührt.
3: Kurze Liedpause.

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0: Wir erzählen euch jetzt eine Geschichte.
1: Wir haben sie selbst geschrieben.
0: Ein Tag im Leben von einer Maus.
1: Es waren mal Mäuse. Sie heißen Silvi und Mutti.
2: Die Mäuse sind besonders. Sie sind in einem Zirkus und sie sind Clowns.
0: Jetzt haben sie viele zu tun.
1: Mutti schaut in den Spiegel. Die rote Nase klebt ihr auf den Kopf.
0: Oh nein, beide Mäuse lachen laut. Ha ha ha.
1: Nein. Im Zirkus haben sie eine wichtige Aufgabe. Sie jonglieren Käsebällchen.
0: Alle Zuschauer lachen. Das war unsere Mausgeschichte. Das nächste Lied heißt Unsere Unsicher von Nina Tuba.

0: Wir.
1: Jetzt wir.
0: Justik und Maus wie C.
2: Warum hat die Maus keinen Führerschein? Weil sie im Mausloch parkt.
3: Warum geht die Maus nicht zur Schule? Weil sie schon ein Schlaufuchs, eine Schlaumaus ist.
0: Nach einer Liedpause geht es weiter. Jetzt

0: Zuerst hören wir das Interview. Seit wann kümmerst du dich um Mäuse?
1: Also ich habe Rennmäuse, seit ich 12 Jahre alt bin. Und ich bin jetzt dann bald 50 Jahre alt, also schon sehr viele Jahre lang.
0: Warum magst du Mäuse so gern?
1: Ach, ich finde Mäuse einfach wahnsinnig süß. Und die Rennmäuse gefallen mir besonders gut, weil sie auf die Hinterbeine stehen können und dann so neugierig umhergucken. Und dabei haben sie die Pfötlein so ganz nahe bei sich und schauen sehr interessiert.
0: Hast du nur Rennmäuse oder auch andere Mäuse?
1: Ich habe ja eine Auffangstation und die ist für Rennmäuse. Und deshalb habe ich auch nur Rennmäuse und keine anderen Mäuse.
0: Ist es schwierig oder anstrengend, Mäuse zu halten?
1: Das kommt ein bisschen drauf an. Rennmäuse hält man am besten zu zweit. Dann sollte es nämlich auch möglichst wenig oder gar keinen Streit geben und dann ist es nicht schwierig, Mäuse zu halten. Aber wenn die miteinander streiten, ja, dann kann es halt recht bald blutig werden. Also die können sehr schlimm miteinander kämpfen und dann wird es anstrengend, weil man sie trennen muss. Man muss schauen, dass die Wunden wieder gesund werden und man muss schauen, dass jede Maus möglichst wieder ein neues Partnertier bekommt. Aber grundsätzlich kann man sagen, Rennmäuse stinken nicht, also man muss sie auch nicht so oft ausmisten. Man gibt ihnen Futter und man muss sicher jeden Tag schauen, ob alle gesund sind. Wichtig ist auch, dass man ihnen viel Nagematerial gibt und Wasser, selbstverständlich.
0: Was fressen Mäuse am liebsten?
1: Die Rennmäuse fressen am liebsten so Kernen und Samen. Haben aber auch gerne so getrocknete Blätter oder getrocknetes Gemüse. Und was auch ganz wichtig ist, ist, dass sie Eiweiß haben. Das sind zum Beispiel so getrocknete Mehlwürmer oder so Larven. Das ist für uns Menschen ein bisschen eklig, aber die Rennmäuse lieben das. Und es ist auch ganz wichtig, dass sie genug davon haben, dass sie gesund und stark bleiben.
0: Woher weißt du, was Mäuse gerne essen?
1: Dazu findet man ganz viele Informationen im Internet und ich muss sagen, als ich 12 Jahre alt war, dort gab es ja das Internet noch gar nicht. Das war auch ein bisschen schwierig, dort hat man im Büchlein nachgeschaut, was die Rennmäuse gerne fressen. Aber ich denke, jetzt nach so vielen Jahren weiß ich so ein bisschen, was sie am liebsten haben. Und wenn man ihnen so ein paar Körnchen hinstreut, dann kann man auch schauen, welche Sachen sie zuerst rauspicken. Zum Beispiel Sonnenblumenkernen haben sie sehr gerne oder so kleine Nussstücklein oder eben die getrockneten Mehlwürmer. Das sind so ihre liebsten Sachen.
0: Was muss man wissen, wenn Mäuse haben will?
1: Ja, das Allerwichtigste bei Rennmäusen ist, dass sie sicher ein genug großes Terrarium haben. In der Schweiz gibt es so Gesetzesvorlagen dazu. Das Terrarium muss zum Beispiel mindestens 100 x 50 cm groß sein. Und wichtig ist auch, die buddeln ja so wahnsinnig gerne. Also man muss viel Einstreu hineintun, sodass sie richtige Gänge und Höhlen bauen können. Dann ist es ihnen nämlich wohl.
0: Wie viele Babys bekommen eine Maus?
1: Die meisten Mäuse bekommen zwischen 3 und 6 Babys bei den Rennmäusen. Das ist eine gute Größe. Manchmal gibt es aber auch Mäusemütter, die haben vielleicht 8 oder sogar 9 Babys. Und dann ja, ist es fast ein bisschen zu viel, weil die müssen ja alle Milch trinken. Und die Mäusemutter und auch der Mäusevater, Die müssen die putzen und schauen, dass sie immer im Nest bleiben.
0: Nach einem kurzen Lied geht es weiter. Überall hat's Pilzlidera.
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3: Fragen. Welches Tier sind Feinde der Maus? A. Eule, B. Kühe, C. Elefanten. Ich denke B. Kuh. Richtige wäre Antwort A. Die Eule, aber die Maus hat noch viele andere Feinde. Unsere jetzt fragen, wie lange leben Mäuse? A. 2 bis 5 Jahre, B. 5 bis 8 Jahre, C. 10 bis 15 Jahre, A, B oder C. Was stimmt? Sage Antwort A. 2 bis 5 Jahre.
4: Richtig.
3: Wir hoffen, ihr hattet Spaß beim Zuhören. Tschüss!

0: Hallo, ich bin Kian und ich bin gerne im Radio, weil es cool ist und meine Familie mich hören kann.
1: Ich bin Alissa. Ich finde es toll im Radio, weil es Spaß macht.
2: Ich bin Aurora und ich möchte euch gerne was über Papageien erzählen.

0: Wir haben für euch etwas über Papageien aufgeschrieben.
1: Papageien können fliegen.
2: Papageien sind bunt.
0: Es gibt verschiedene Arten.
1: Papageien leben im Regenwald.
2: Nach dem Lied geht es weiter.
1: Papageien leben im Regenwald.
3: Eins.

0: Hast du schon mal einen Papagei gehört?
1: Ja, es war komisch.
2: Was hat er gesagt?
1: Hallo, hallo.
0: Wieso können Papageien sprechen? Ich dachte nur, wir Menschen können sprechen.
2: Papageien hören andere Papageien und machen das
3: Geräusch nach.
1: Genau, wenn Papageien bei Menschen leben, machen sie die Stimme nach.
0: Also, eigentlich klappen Papageien einfach nach. Sie verstehen die Wörter gar nicht.
2: Ja, sie plappern einfach nach.
1: Ja, sie plappern einfach nach.
3: Wir machen eine kurze Liederpause.

0: geht es mit dem klugen Fragen.
1: Wie alt können Papageien werden? A, B oder C? A, 10 Jahre, B, 50 Jahre, C, 30 Jahre.
0: Ich sage B, 50 Jahre.
1: Richtig! Wisst ihr hier, dass manche Papageien über 50 Jahre alt werden können, fast so alt wie wir Menschen. Wir machen

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3: Aber zuerst etwas über uns.

0: Radio machen, dass ich euch etwas über den Igel erzählen kann.
1: Hallo, ich bin der Isa und ich tue gerne im Radio etwas erklären.
2: Hallo, ich bin der Mali und ich bin ganz gerne im Radio, weil es meine ganze Familie hören.
1: Warum hat der Igel Stacheln?
2: Zum Schutz, wenn der Igel Angst hat, holt er sich zu einer kleinen Kugel ein, wie ein Ball.
3: Die Stacheln pieksen und andere Tiere lassen ihn in Ruhe.
2: Wir machen eine Liedpause. Bleibt dran!

0: Ja, Igel sind nachtaktiv und alleine unterwegs. Flieg! Und der Igel macht einen Winterschlaf. Sie schlafen den ganzen Winter. Oh yeah. Oh yeah.
1: Wow, so lang.

0: Vögel im Herbst ganz viel, denn im Winter schlaft er und frisst nicht.
1: Wir machen eine Liedpause. Bleib.

0: Ich bin heute ein Gango.
1: Hast du schon mal einen Igel gesehen?
0: Ja, im Wald ist ja sehr schön.
2: Ich habe auch schon mal einen gesehen. Er hat eine lange Nase.
0: Malik!
1: Nach der Liedpause geht es weiter mit Igelwitzen. Viel Spaß!
0: Macht euch bereit, jetzt wird

0: Macht euch bereit, jetzt wird es lustig. Warum geht der Igel nicht gerne in die Disco? Weil er immer alles anstupst.
1: Lieblingssport von Igel. Kugelrollen.
2: Warum hat der Igel so viele Freunde? Weil er ein stachelig ist oder weil er ein weiches Herz hat?
0: Nach dem Lied geht es weiter mit klugen Fragen. Lied Willermann.

0: Wie viele verschiedenen Arten von Igel gibt es? A, B oder C? A, 12, B, 25 und C, 34.
1: Ich sag A, 12 Arten.
0: Richtig, Antwort ist C. Es gibt 34 Arten.
1: Das sind ja mega. Das sind ja mega viele. Wir machen eine Liedpause. Bleibt dran.

0: In welchem Land gibt es keine Igel?
1: Andrea, was denkst du, in welchem Land gibt es keinen Igel?
2: Amerika.
1: Und du?
3: Ich weiß nicht.
1: Was denkst du, Emilian?
4: Afrika.
1: Und du?
5: Auch Afrika.
6: Keine Ahnung.
7: Afrika.
8: Ich sage Afrika.
9: Finnland.
10: Ägypten.
11: Finnland.
12: Ägypten.
1: Okay, danke euch.
0: Richtig wäre Australien. In Australien gibt es keine Igel.
13: Wir hoffen, ihr habt Spaß. Matteo, Malik, Isa.
0: Tschüss.

0: dieses Tier, errate es. Hättest du es gewusst, es war der Leopard.
1: Zuerst aber etwas über uns.
2: Hallo, ich heiße Kia. Ich liebe es, Interviews zu machen.
3: Hallo, ich bin Egel. Ich bin 6 Jahre alt. Ich finde Radio cool.
4: Hallo, ich bin Noemi. Ich bin 7 Jahre alt und ich erzähle euch gerne etwas über Leoparden. Habt Spaß und bleibt dran.

0: gewusst, dass der Leopard die viertgrößte Raubkatze ist? Ach, wow, das wusste ich nicht. Aber ich weiß, dass er sehr gut klettern kann und sogar schwimmen.
1: Wusstest ihr, dass Leoparden nachtaktiv sind?
0: Ja, dann gehen sie auf Jagd, wenn es dunkel ist.
1: Genau, darum ist es auch schwer, ein Leopard der Jagd zu sehen.
0: Wir machen eine kurze Liedpause. Das Lied heißt Golden.

0: Leoparden.
1: Ratet mal, A, B oder C? A, Schweiz und Deutschland. B, Italien und Spanien. C, Sambia, ein Land in Afrika.
0: Ich sage C.
1: Richtig, 100 Punkte. Sie leben nicht nur in Sambia, in anderen Ländern in Afrika, Asien. Nach dem Lied geht es weiter.
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0: vor. Stellt euch vor, der Leopard könnte sprechen. Was würdest du ihn fragen? Wir haben uns ein paar Fragen überlegt.
1: Ich würde fragen, was frisst du außer Fleisch?
2: Ich würde fragen, wie viele Kinder hast du?
0: Ich würde fragen, warum kannst du so gut rennen?
1: Warum hast du so süße Babys?
2: Wie alt bist du?
1: Nach einer kurzen Liedpause geht es weiter.
0: Es ist ein äthiopisches Lied. Viel Spaß!

0: Wenn du dem Leopard einen Freund zeigen könntest, welches Tier wäre es?
1: Der Löwe und der Tiger, weil das auch starke Tiere sind.
0: Der Gepard, weil er auch ein schnelles Tier ist. Nach dem Lied geht es weiter. Bleib dran.

0: ihr bereit für kluge Fragen? Hört gut zu und ratet mit.
1: Leoparden oder
2: Jaguar? Was ist der Unterschied?
3: Der Leopard hat runde Flecken und in der Mitte keine Punkte.
0: Das kann

0: man sich leicht merken muss.
1: Nun zur nächsten Frage. Wie schnell können Leoparden rennen? A, B oder C?

0: bis zu 25.
1: Ich sage Antwort B.

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0: Hallo miteinander. Wir sind Waldforscher. Wir sind Linnea,
1: Maria,
2: Julia
3: und der Rohan.
0: Wo kann Wald wachsen? Wälder gibt es nicht überall, denn sie wachsen nur dort, wo es ausreichend regnet und es genügend Nährstoffe im Boden gibt.
3: Was macht ihr alles im Wald?
2: Im Wald tue ich Sachen suchen und grillen.
0: Ich tue im Wald amig Sachen bauen, so kleine Häuschen.
3: Au, wisst ihr noch, an der Schulreise haben wir auch gegrillt.
2: Ihr hört jetzt, was uns am besten auf der Schulreise gefallen hat.

0: am besten hat mir gefallen der Luchs.
1: Ja, hat es einfach halt erstaunt, wie man halt so Berge nachmachen und halt auch die Höhlen.
0: Mir hat gut gefallen, dass er mir uns die Sachen erzählt hat. Mir hat am besten gefallen der Luchs, er hat die Ohren sind interessant und ja, die sind gross.
2: Wo hüpft denn hier der Gummiflummi herum? Bitte sofort ein!

0: aber nicht Hunde.
1: Ganz falsch. Man braucht Schaum und Seife zum Pferd betteln.
0: Nagel, Staub und Dreck muss raus. Du aus dem Fell heraus. Mähne und Schweif nicht vergessen.

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0: Lied gewesen. Es ist von der Rosi.
1: Rosi ist ein Name von einer Blume. Auf Blumen gehen gern Schmetterling.
2: Tag und Nacht, Vater, die oft leuchten. Bunten Tagfalter sind meist im Sonnenschein unterwegs. Ihre Fühler sind am Ende oft keulenartig verdickt. Die meisten Schmetterlingarten sind Nachtfalter. Ihre Fühler gibt es in vielen Formen. Manchmal sehen sie wie kleine Feder aus.
1: Jetzt kommt das Lied, wo meine Mami

0: für mich Natur so nicht alles so gleichmäßig und so ganz viel Pflanzen, so Bäume, Büsche und Gras.
1: Ganz viel Blumen, Bäume, Luft.
2: Wetter, Bäume und Tiere.
3: Wald, Bäume, Blumen.
4: Bäume und Blumen.
5: Also, für mich gehören auch Bäume und Blumen und Gräs dazu.
6: Also, bei mir Bäume, Blumen, Tier und Gräs.
7: Bäume, Tier, Rose, Gräs.
8: Bäume, Blumen und Tier.
9: Die Wiese, der Baum und ein paar Bäume mehr.
10: Ihr habt gehört, der Wald ist auch vorgekommen.
11: Der Fuchs ist auch ein Tier, das im Wald lebt. Ich lese euch etwas Interessantes vor.

0: In unseren Wäldern und Feldern lebt der Rotfuchs mit seinem rotbraunen Fell, mit seinen spitzigen Ohren hört er 400 Mal besser als Menschen, obwohl der Fuchs mit seinem buschigen Schwanz und buschigen Fell groß wirkt, ist er sehr schlank.
1: Wisst ihr, wie schwer ein Fuchs ist?
2: Nein.
1: 4 Kilo?
2: 8 Kilo?
1: Leider alle falsch. Er ist bis zu 6 Kilo schwer.

0: ist auf der Schulreise auch ein Fuchs gsi, im Peter und Paul.
1: Nein, ein Luchs.

0: Man erkennt den Lust an seinen auffälligen Pinsel oder mit den er extrem gut hören kann.
1: Was hat euch auf der Schulreise am besten gefallen?
2: Der Luchs.
3: Wildschwein.
4: Hirsch.
1: Die anderen von unserer Klasse haben gesagt,
5: mir hat eigentlich komplett alles gefallen.
6: Also mir hat da, wo wir Steinbock kriegen dürfen.
7: Wir haben bei den Luchs dürfen schauen.
8: Mir hat bei den Murmeltier am besten gefallen.
9: Mir hat gefallen, dass wir Führung haben.
10: Mir hat gefallen, dass wir Führung haben.
11: Mir hat der Luchs gefallen, weil wir ihn so gut gesehen haben.
12: Mir hat gefallen, dass der Luchs gerade Junge bekommen hat.

0: Da ist mein Lieblingslied gsi.
1: Jetzt gehört mir noch vom Media.

0: kommt die Bürste in den Schrank.
1: Im Peter und Paul haben wir leider keine Wildkatze gesehen.
2: Sie hat sich versteckt.

0: Der Frühling ist die schönste Zeit. Was kann wohl noch schöner sein? Da grünt und blüht es weit und breit im goldigen Sonnenschein.
1: Wenn es im Frühling wieder wärmer wird, wacht die Schnecke auf. Endlich ein wenig Wärme und Regen, genau das braucht die Schnecke nach dem langen Winterschlaf zum Wachwerden. Sie steckt den Kopf aus dem Schneckenhaus, drückt die Erde um das Haus herum weg und schiebt sich ins Freie. Sie frisst ein Blättchen und ist sofort wieder müde. Rasch zieht sie sich ins Haus zurück und schläft erneut ein.
2: Ich hab euch noch ein Rätsel.

0: Unser Dingster kann hüpfen.
1: Dieses Dingster mag im Wasser sein.
0: Unser Dingster ist ein Lebewesen.
1: Unser Dingster ist grün.
2: Ist das ein Frosch?
1: Ja.

0: Mein Dingsda ist ein Lebensmittel.
1: Mein Dingsda wächst auf einem Baum.
0: Mein Dingsda ist braun.
1: Mein Dingsda hat oben ein kleines Spitzchen.
2: Eine Haselnuss?
3: Ja.
4: Welche verschiedene Bäume und Sträucher kennst du?
0: Eigentlich ganz viele. Eiben, Felsenbirne, Hasle, Korkentürhasle.
1: Hasle und Tanne und Deichle.
0: Tanne und Deichle.
1: Linde, Tanne und Eichle.
3: Äpfel.
1: Linde, Holunderbaum. Ich kenne zum Beispiel einen Äpfelbaum, Birnenbaum und eine Palme und ja. Ich kenne einen Birnenbaum, Äpfelbaum und einen Kirschenbaum.
5: Ich kenne eine Palme, einen Äpfelbaum und einen Kirschenbaum. Ein Birnenbaum.
6: Ich weiß, ein Palmenbaum, Äpfelbaum, Birnenbaum.
1: Linde.
7: Also, Tanne, Eichel, Äpfelbaum, Birnenbaum.
2: Von der Leonie.

0: Jetzt kommt ein neues Rätsel.
1: Mein Dings da ist braun.
2: Mein Dings da ist in jedem Baum.
3: Mein Dings da ist braun und Vögel kann es nehmen und dann kann es ein schönes Nest bauen.
2: Es gibt auch einen Boden, das gibt.
0: Ein Ast.

0: Wir haben noch ein Rätsel.
1: Das Dingster hat man einmal auf den Kopf.
2: Das Dingster hat man manchmal draußen an.
3: Das Dingster hat man an, wenn man sich sonnt.
4: Das Dingster hat man an. Das Dingster hat man an.

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5: Wenn man Musik laufen lassen?
2: Ja, dann steht

0: Was macht ihr als Hobby?
1: Wir spielen Handball.
0: Ist eure Handballtrainerin cool?
2: Ja, mega.
3: Nett.
2: Ja, dann zeigt mir der grad.
3: Das Interview mit unserer Trainerin, der Deborah.
4: Welche Ausbildung hast du
5: gemacht? Ich habe die Wirtschaftsmittelschule gemacht und später bin ich lange im Ausland und habe Betriebswirtschaftslehre studiert. Und vor etwa 6 Jahren habe ich eine Ausbildung gemacht, einen Quereinstieg. Ganz etwas Neues, als ich Lehrerin geworden bin.
3: Wie lange bist du Handballtrainerin?
5: Da bin ich jetzt im zweiten Jahr. Also jetzt fängt dann bald die neue Saison an im Mai und dann fange ich das dritte Jahr an.
4: Wie bist du auf Handballtrainerin?
5: Ich habe früher auch Handball gespielt und meine Tochter spielt Handball. Und dann habe ich gedacht, es wäre doch schön, wenn ihr in der Nähe etwas auch machen könnt. Und habe darum geschaut, dass ich irgendwo einen Trainerjob finde. Und dann habe ich da gerade das Goldach gefunden.
3: Wie lange spielst du Handball?
5: Ich selber?
3: Ja.
5: Ja, ich spiele jetzt eigentlich nicht mehr aktiv Handball. Ich habe früher noch Handball gespielt, etwa 10, 12 Jahre lang.
4: Oh. Warum trainierst du die Uni?
5: Dann weiss ich selber nicht so genau, wieso ich gerade die Uni trainiere, aber da war der einzige freie Posten. Und Celina war dort noch Präsidentin, Celina Müller, und hat mich gefragt, ob ich da übernehmen würde. Sie suchen noch Trainerin. Und das ist auch genau das, was mir gefallen hat, mit ganz jungen Mädchen zusammenarbeiten.
3: Bist du gerne Handballtrainerin?
5: Ja, ich bin sehr gerne Handballtrainerin. Ich komme auch immer gerne ins Training und habe auch Freude, wenn ihr richtig toll mitmacht. Und ich merke, dass ihr auch Spass habt am Handball.

0: So, jetzt sind wir wach.
1: Ist euch nicht auch langweilig?
2: Ja, uns ist auch langweilig.
1: Komm, wir lassen gleich ein bisschen Musik laufen.
0: The best of us, von der Vion.
3: Das sind mega viele Sänger.

0: Hat jemand einen guten Witz?
1: Ja, einen mega lustigen.
2: Okay, starte mal.
1: Es sind einmal zwei Frösche, die hüpfen durch den Wald. Da sagt der eine, oh nein, es regnet bald, da sagt der andere. Dann hüpfen wir schnell im Teich, dann werden wir nicht nass.
2: Ja, das war ein guter Witz.
0: Komm, wir lassen ein bisschen Musik.
1: Ja, das ist eine gute Idee.
2: Welche Musik sollen wir hören?
0: Dann lassen wir Tweet the Gang von der Sigrid.

0: Sollen wir eine Umfrage machen?
1: Ja, ich kann das auch gerade sagen.
2: Welche Umfrage sollen wir machen?
0: Wir haben die Leute auf der Straße gefragt, wie viele Tiere das im Wald dazu gibt.
3: Im Wald dazu? Wie viele Tiere? Oh, ich habe keine Ahnung, aber ein Haufen, das weiss ich.
4: 50?
5: 350.
3: Wie viele Tiere? Tiere oder Tierarten?
6: Tiere.
3: Alle Tiere miteinander? Oh, das sind sicher viel. Ich würde sagen 250.
7: Oh, das ist aber eine schwere Frage. Ich sage jetzt einmal 300.
8: Da weiss ich nicht, wie viel das dort gibt. Ich schätze jetzt einmal etwa 40.
9: Wie viele Tiere? Da ja. Bin ich noch nie. Gell, Walter, so sind wir noch nie.
10: Also Sorten nur oder alle miteinander?
6: Alle
10: miteinander. 100.
1: Hanna, hättest du gewusst?
2: Nein, sicher nicht so genau.
1: Es sind im Fall 940 Tiere dort im Wald dazu in Gossau.
0: Krass, jetzt brauche ich ein bisschen Musik.
1: Ja, ich habe auch Bock auf die Musik. Was haben wir denn noch?
0: Dann lassen wir gerade lieber laufen.

0: Sollen wir mal ein Thema machen?
1: Ja, von den Planeten und Astronauten.
2: Warum können Astronauten im Weltall leben?
0: Sie haben Sauerstoffflaschen.
2: Wie ist die Reihenfolge der Planeten?
1: Merkur, Venus, Erde, Mars, Jupiter, Saturn, Uranus, Neptun. Ist doch einfach.
0: Wie kannst du dir alles merken?
1: Da gibt es einen Merkspruch. Mein Vater erklärt mir jeden Sonntag unseren Nachthimmel.
2: Super Spruch! Und wie findet man jetzt Planeten raus?
1: Nimmst einfach den Anfangsbuchstaben und schon hast du es.
2: Und jetzt lassen wir gerade kommen.
1: Der passt gerade für Planeten.

0: Was meinst du, kennen die Leute auch Planeten so gut wie wir?
1: Ja, ich denke schon. Dann könnten wir da gerade testen. Wir haben die Leute auf der Straße gefragt, welche Planeten das kennen.
2: 7.
3: Nein.
2: 8. Pluto ist ein Zwergplanet, der zählt ja. Nicht mehr.
4: Merkur, Mars, Venus, Erde, Jupiter,
5: Uranus,
4: Neptun, Saturn.
6: Ich kenne Merkur, Venus, Erde, Mars.
7: Heute werden 8 gezählt, früher sind es 9.
1: Und welche?
7: Merkur. Venus, mein Vater, Erde, Mars, Claire, was ist denn M? Ja, der Mars, habe ich schon gesagt. Dann haben wir noch den Jupiter, den Saturn, den Neptun und den Uranus.
8: 8 ohne Pluto.
1: Und welche?
8: Mars, Venus, Merkur, Erde, Jupiter, Saturn. Uranus. Neptun.
9: 8 Planeten hat ja. Also Neptun.
10: Also Neptun.
9: Saturn.
10: Jupiter!
9: Erde.
10: Merkur.
9: Und was ist mit dem Pluto?
10: Ist der noch eine, gell? Aber ist schon mal eine gsi. Der Pluto ist schon mal ein Planet gsi. Sonne. Nein.
9: Mars.
10: Oh, Mars, Schocki.
11: Uranus.
10: Uranus
11: auch
10: noch?
11: Boah.
10: Uranus. Gibt doch ein Sprüchli. Kennt ihr das Sprüchli?
12: Ja.
10: Wie heisst denn das?
12: Mein Vater erklärt mir jeden. Können Sie es da mal vorsagen?
10: Mein Vater erklärt uns jeden Sonntag unseren Nachthimmel.
13: 8 würde ich sagen.
1: Und welche?
13: Oh. Merkur, Venus, Erde. Was kommt nach der Erde? Der Mars, Jupiter, Saturn, Uranus, Neptun.

0: Hey Livia, kennst du noch einen coolen Planet?
1: Doch, einen mega coolen.
0: Welchen?
1: Der Jupiter.
0: Dann erzähl mal ein bisschen über den Jupiter.
1: Okay, der Jupiter ist der grösste Planet.
0: Und der rote Fleck wird auch rotes Auge genannt, das ist ein Sturm.
1: Ja, aber er ist ein Gasplanet.
0: Und es gibt kein Wasser dort. Und die Erde passt 11 Mal in den Jupiter.
1: Jetzt kommt das Lied vom Ed Sheeran.

0: Sune.
1: Was, Sune?
2: Ja, aber was meinst du als Sune?
0: Thema Sune.
3: Aha, das meinst du.
2: Okay, erzähl mal.
0: Gut, Sune ist glühend heiß, ich habe 1000 Grad heiß werden.
2: Boah, mega krass, habe ich nicht gewusst.
1: Und Sune braucht ca. 8 Minuten, bis Lichterde erreicht.
2: Echt?
1: Ja, das weiß ich.
0: Ich habe noch was über Sune.
3: Und was?
0: Nichts.
2: Das war ja ein guter Witz.
1: Aha, so hast du es gemeint.

0: Hat jemand noch einen guten Witz?
1: Ja, ich. Ja. Der Fritzli geht ins Radiostudio. Da sagt er, warum die vielen Knöpfe? Da sagt seine Schwester, wir sind ja dort längst im Radiostudio.
0: So, und jetzt nach Elena.
2: Ein Chines, ein Schweizer und ein Franzose sind auf dem Eiffelturm. Sie machen den Wettbewerb. Dem, wo sein Handy nicht kaputt geht, beim Abschmeißen, der hat gewonnen. Nachher der Chines wirft ihn ab, dann ist sein Handy kaputt. Der andere, also nicht der Schweizer, der andere, der wirft auch sein Handy ab, ist auch kaputt. Nachher tut der Schweizer sein abwerfen und nachher der Schweizer ist abgelaufen. Nachher hat er sein Handy wieder aufgefallen. Nachher haben die aufgefangen und haben die anderen gesagt, wie kannst du da? Wie schnell bist du da abgelaufen? Und dann hat er gesagt, ich habe Flugmodus eingestellt.
0: Hahaha, ha, ha, ha, ha. Das war ein guter Witz.

0: So, was haben wir jetzt auf dem Plan?
1: Ich schaue mal auf die Zeit.
2: Ich glaube, wir müssen uns langsam verabschieden.
0: Ist schon Zeit?
2: Ja, das habe ich auch gedacht.
1: Okay, Livia, wie hat dir das Radiomachen gefallen?
0: Mir hat es super gefallen. Und es war mega spannend gewesen. Am liebsten würde ich das noch 100 Mal machen. Und Elena, wie hat dir das gefallen?
2: Also, ich habe es sehr spannend gefunden, auch mit uns zusammen zu sein, weil ich habe auch schon von Anfang an mit euch zusammen sein. Ja. Und Hanna, wie hat es denn dir gefallen?
1: Mir hat es mega, mega, mega gut gefallen. Und das Beste war, dass wir es zusammen machen konnten und nicht irgendwie allein. Und cool war auch, dass wir es hier machen konnten im Bus beim Schulhaus.
3: Danke fürs Zuhören. Tschüss!

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0: Wir sind live im Radiobus beim Schulhaus Rosenacker bei einem Lehrerspecial am Mittwochmittag. Am Mikrofon ist der Patrick Herg und er ist nicht alleine, er hat einen Gast dabei. Der Sandro Wasserfallen ist da, Schulratspräsident von Goldach. Herzlich willkommen, Sandro.
1: Freue mich sehr, dass ich da sein darf. Danke vielmals.
0: Und wir haben ein spannendes Konzept hier aufgebaut für die rund nächste Stunde, die wir hier hören. Und zwar sollen ja Kinder ein bisschen zu Wort kommen. Und da haben wir ein bisschen vorgeholt. Also die Kinder haben bei mir können ihre Fragen, ihre Wünsche hinterlassen. Und mit denen werde ich dich gerne konfrontieren. Und du darfst natürlich bei jeder Frage da auch Antwort geben. So, wie es dir gerade passt oder was du das Gefühl hast, dass jetzt da richtig drauf ist. Also, es ist auch nichts manipuliert. Es sind wirklich Fragen, die die Kinder gestellt haben. Es ist da nichts von mir noch irgendwie impliziert worden oder so. Und da sind lustige Sachen da gekommen. Ich bin gespannt, jetzt eigentlich schon gespannt auf deine Antworten drauf. Wir starten mit dem Loen und seiner ersten Frage an dich.
2: Was machen Sie als Goldschulpräsident?
1: Danke vielmals für deine Frage. Ich bin jetzt seit letztem August in diesem Job unterwegs und das ist ein sehr, sehr vielseitiger Job. Es geht im Grunde noch vor allem darum, ich sage jetzt für die Lehrpersonen, die mit euch zusammen die Schulzeit verbringen, euch begleiten, euch fördern, denen möglichst gute Rahmenbedingungen zur Verfügung zu stellen, dass ihr möglichst viel Spass habt beim Lernen und beim Lernen eben auch möglichst viel mitnehmen für das, was wir später im Leben brauchen.
0: Die Elena würde noch gerne ein bisschen von dir wissen, wie es denn morgen so aussieht. Ja, Valentin.
3: Um wie viel Uhr müssen Sie aufstehen?
1: Das Schöne an meinem Job ist, ich kann mir meine Arbeitszeit in weiten Teilen auch selber gestalten. Also bei mir ist so jetzt unterdessen, dass ich eigentlich relativ spät anfange am Morgen. Ich sage so zwischen dem 8. und Viertel ab 8. Und dann aber eigentlich den ganzen Tag auf der Beine bin und auch häufig am Abend noch irgendwelche Sitzungen oder Termine habe, wo ich mich quasi für die Schule Goldach im weitesten Sinn einsetzen tue.
0: Livia würde gerne wissen, wie es dazu kommt überhaupt.
3: Wie haben Sie es geschafft, Schulpräsident zu werden?
0: Ist die falsch gewesen, wir müssen Livia noch gerne haben, Valentin.
3: Welche Ausbildung haben Sie gemacht?
1: Ja, ich bin selber schon lange sehr nah mit der Schule verknüpft und ich hatte immer Freude, und das war eine Motivation gewesen, bei meiner Berufswahl auch Leute etwas mit auf den Weg geben und darum habe ich mich für den Lehrerberuf entschieden. Also ich bin vor meinem Job als Schulpräsident selber als Oberstufenlehrer unterwegs gewesen.
0: Genau, und Noah und Stella, die hören wir gerade nacheinander, die gehen ein bisschen in eine ähnliche Richtung, die Fragen.
3: Wie haben Sie es geschafft, Schulpräsident zu werden?
4: Wie haben Sie gedacht, das Präsident werden, hat Ihnen irgendjemand gesagt oder sind Sie selber aufgekommen?
1: Ja, also ich muss ehrlich sagen, es ist nicht so, dass ich das in dem Sinn geplant habe. Ich bin ja, ein bisschen mehr als 15 Jahre bin ich Oberstufenlehrer und habe an sich sehr grosse Freude an dem Job, arbeiten mit Kindern, Jugendlichen, sehr abwechslungsreich. Ich bin aber schon länger politisch aktiv gewesen, im Kantonsrat auch, oder im Hochschulrat von der Pädagogischen Hochschule, die die Lehrpersonen ausbildet. Und das war etwas, was mich natürlich schon auch prägt. Und so die Kombi, die hat mich immer sehr gereizt und ja, der Job in dem Sinne ist frei geworden und man hat sich können bewerben, das habe ich gemacht und so hat sich dann das ergeben.
0: Und ja auch schon da angefangen im Schulrat vor mehreren Jahren, ist das also etwa der Anfang gewesen?
1: Ja, das war eigentlich wirklich der Anfang gewesen, auch dort, wie so vieles jetzt in meinem persönlichen Leben, hat sich eigentlich auch das zufällig ergeben. Ich bin dort irgendwo mal damit konfrontiert worden oder darauf aufmerksam gemacht worden, dass dort etwas frei wird, angefragt worden. Bin dann dort effektiv zur Wahl antreten, drin reingerutscht und habe dann dort schon ein bisschen Blut gelegt, wenn ich so darf sagen, oder? So ein bisschen an dieser ganzen politischen Entscheidfindung in der Schule. wo mir sehr viel Spass macht.
0: Nicht nur Blut geleckt, auch blutjung war, oder? Da ist, ziemlich...
1: Ja, das ist effektiv so. Also ich bin da mit, glaube ich, 23 bin ich dort in das Gremium reingekommen. Ich war selber noch in der Ausbildung zum Lehrer. Und das war natürlich auch ganz ein spannender Blickwinkel gewesen. Und ja, hat sicher viel dazu beigetragen, dass ich viel auch lernen konnte. Und ja, wirklich Interesse gefunden habe, also in dem ganzen Betrieb natürlich.
0: Gut, nach einem kleinen Musikstück geht es weiter.

0: Und da sind wir wieder zurück beim Power-Up Radio, beim Schulhaus Rosenacker in Goldach. Das Gast bei mir ist Sandro Wasserfallen, Schulratspräsident von Goldach. Mit dem zweiten Teil der Kinderfragen. Elena würde schon gerne noch ein bisschen genauer wissen, was du so den ganzen Tag machst. Sie hat das so formuliert.
1: Was machen Sie jeden Tag? Hocken Sie am Computer oder was machen Sie?
2: Ja, das ist noch relativ schwierig, um da so wirklich auf eine Woche abzubrechen, weil bei mir sieht jeden Tag und jede Woche wieder ein bisschen anders aus. Aber ich würde sagen, so vielleicht etwa die Hälfte bis zwei Drittel von meiner Zeit, die ich am Arbeiten bin, bin ich sicher an Besprechungen oder an Sitzungen. Und zwischendrin bin ich dann froh, wenn ich einmal wieder etwas vorbereiten oder irgendwo kann mal in Ruhe mich in eine Sache vertiefen. Also sehr, sehr viel Gespräch. Aber, und das ist die schöne Seite, mit sich bringt, dass ich natürlich mit sehr, sehr vielen ganz unterschiedlichen Leuten im Austausch bin.
0: Ja. Livia, bei der nächsten Frage bin ich froh, dass sie dich das einmal fragt, weil das ist eine Frage, die ich sonst immer viel zu hören bekomme.
1: Wie lange haben Sie Ferien?
2: Das ist noch schwierig zu sagen. Also grundsätzlich sind es, glaube ich, 23 Tage, die ich offiziell so habe. Also grundsätzlich würde ich meinen, sind es etwa 5 Wochen im Jahr, wo ich Ferien machen darf. Und dann natürlich auch froh bin, wenn ich zwischendrin mal ganz für meine Familie da sein kann und mal richtig runterfahren
0: kann. Läuft das Interview jetzt unter Überzeit oder ist das schon...
2: Ja, also mit dem Gemeindepräsidenten zusammen ist der Schulpräsident eigentlich der einzige Mann, der keine Arbeitszeiterfassung hat. Also da wird nicht irgendwo gemessen. Vom selben her muss ich das auch nicht irgendwie direkt angeben in einer Form.
0: Genau. Livia hat noch eine weitere Frage.
1: Was finden Sie an dem Beruf cool?
2: Also das Wichtigste ist wahrscheinlich das, was ich vorher schon gesagt habe, oder? Wir haben den Kontakt mit ganz unterschiedlichen Menschen. Es ist extrem vielseitig und abwechslungsreich. Man weiss nie so recht, was kommt jetzt auf einem zu. Klar, man hat einen Plan, man hat den Termin schon reserviert und plötzlich kommt dort wieder etwas, wo man sich darum kümmern muss. Dort kommt wieder etwas. Häufig sind es Probleme und das tönt im ersten Moment vielleicht ein bisschen negativ, aber das Schöne ist ja, wenn es irgendwo gelingt, zusammen mit anderen, die Probleme dann Schluss am Ende auch können zu lösen. Und das gibt einem natürlich dann auch ein gutes Gefühl, wenn das immer wieder mal passieren kann.
0: Aber haltet das nicht von der grundsätzlichen Arbeit auch ab, wo du ja so oder so musst bewältigen.
2: Ja, das ist natürlich effektiv so, oder? Also tatsächlich, oder? Gibt es immer wieder Überraschungsmomente, wo gewisse Priorität haben müssen, wo natürlich dann irgendetwas anderes ein bisschen in den Hintergrund drängt. Da ist sicher eine Gratwanderung, wo man mal gehen und wo nicht immer nur einfach zu bewältigen ist.
0: Genau, dann die nächste Frage ist eher mathematisch. Ich glaube, die kannst du recht gut beantworten.
1: Wie lange arbeiten Sie am Tag?
2: Auch da ist sehr unterschiedlich, aber es sind schon einige Stunden. Also eben, oder ich fange irgendwie am Morgen um 8 Uhr an, mache einen relativ kurzen Mittag, habe aber die Möglichkeit, vielleicht am Nachmittag, wenn es mal irgendwie ein Stündchen, zwei keinen Termin gibt, vielleicht auch mal zum Beispiel etwas mit meinen Jungs zu machen. Dafür gehe ich dann am Abend wieder ins Büro oder habe am Abend noch eine Sitzung. Ja, also ich würde sagen, es sind vielleicht etwa 12 Stunden am Tag. So.
0: Ja. Gut, nach einem nächsten Stück Musik geht es dann gerade weiter.

0: Und da sind wir schon wieder zurück und wir gehen ein bisschen in bauliche Teile rein. Es gibt jetzt ein bisschen mehr Baufragen wahrscheinlich. Ich bin gespannt, welche Antworten dass du
1: sehr
0: da findest.
1: Spannend, ja.
0: Und wir starten mit der Elena zuerst.
2: Wie viele Mal haben Sie schon müssen schauen, ob etwas kaputt gegangen ist in der Schule? Wieso?
3: Ja, direkt schauen, was kaputt gegangen ist, gehe ich jeweils nicht, oder? Aber ist denn schon so, oder? Wenn da eine gewisse Größe oder Dimension annimmt, also wenn vielleicht eine gewisse Häufung da ist, wo viele Sachen kaputt gehen oder etwas ganz Grosses kaputt geht, dann kommen die Meldungen auch an mich. Und dann muss ich zusammen schauen mit den Zuständigen bei der Bauverwaltung, dass da möglichst in nützlicher Frist behoben werden kann.
0: Genau, und da haben wir gerade eine Anschlussfrage von der Stella noch dazu.
2: Wie sehen Sie, dass irgendetwas in den Schulhäusern kaputt ist? Laufen Sie vorbei oder wie sehen Sie da?
3: Ja, also effektiv, oder? Wenn ich in den Schulhäusern unterwegs bin, bei den Schulleitungen oder auch mal bei Lehrpersonen vorbeigehen, laufe ich natürlich an diesen Schulhäusern vorbei. Mir ist zum Beispiel auch schon aufgefallen, bei der Oberstufe sind Rollläden schräg gehangen und dann ist es schon so, dass ich dann mal nachfrage, ob da auch schon etwas im Go ist, ob man das erkannt hat, dass man es dann möglichst kann beheben kann, weil es soll ja schon ein bisschen schön und anmächtig aussehen auf dem Schulgelände, dass ihr natürlich auch gerne in die Schule geht.
0: Genau, das ist ja so eine Kinderansicht, die wahrscheinlich eher so von intern, also von im Schulhaus da ein bisschen ausgehend, was ist drin alles, also wo die Kinder sich auch bewegen, was ist in Ordnung, was ist nicht in Ordnung. Aber es gibt natürlich auch die Fälle, wo von außen Sachen eindringen. Also wir Flohwil kennen wir, wo dort öfters mal irgendwelche rein sind. Die Probleme haben wir im Moment, glaube ich, eher nicht in Goldach, oder?
3: Also Flohwil ist sicher ein extremes Beispiel, wo wirklich Jugendliche unrechtmäßig ins Schulhaus eingedrungen sind und dort sehr vieles kaputt haben, ganze Hauswirtschaftszimmer überschwommen haben. Das ist Gott sei Dank in so einer vergleichbaren Art noch nicht passiert in Goldach. Aber, um das an dieser Stelle vielleicht auch noch erwähnt haben, auch wir hatten eine Häufung an Sachbeschädigungen bei Schulhäusern, also wo irgendwie Briefkästen gesprengt worden sind beispielsweise, wo man Parkuhren kaputt gemacht hat, wo man WCs beschädigt hat. Und um das wieder können erneuern, da braucht alles Geld. Und da zahlen letztendlich Mami und Papi, die Steuerzahlerinnen und Steuerzahler. Und ich glaube, da ist wichtig, dass man auch schaut, dass man dem einen Riegel schreiben kann. Und entsprechend haben wir auch in der Bildungskommission, also in dem Gremium, wo man quasi über so Themen redet, gesagt habe, wir wollen da wirklich auch konsequent Anzeige machen, wenn da gröbere Geschichten passieren und zur Sachbeschädigung begangen wird.
0: Genau. Dann kommt der Noah noch. Wir gehen in Richtung Renovierung.
4: Wie viel kostet das ganze Schulhaus zum Renovieren?
3: Das kommt natürlich immer ein bisschen darauf an, oder? In welchem Zustand ist das entsprechende Schulhaus und in welchem Zustand will man es schlussendlich bringen. Ist natürlich so, oder, dass die Instandhaltung der Gebäude auch und insbesondere im Schulbereich sicher viel Geld kostet, aber ist auch wichtig, oder, dass wir wirklich können, attraktive Schulhäuser für eure Kinder zur Verfügung stellen. Und das sind die Schulhäuser als solches, aber natürlich auch die Einrichtung in den Schulzimmern, in den Gängen, wo ihr euch tatsächlich und tagtäglich auch drin bewegt, dass da wirklich eine schöne und angenehme Lernatmosphäre ist, die ihr euch gerne aufhaltet.
0: Gibt es in dem Bereich gerade Sachen, die anstehen, wo schon am Andenken bist oder im Umstudieren bist?
3: Ja, es gibt natürlich immer wieder Themen, also jetzt Renovations- oder Sanierungsarbeit oder Neuinstandsetzungsarbeit ist jetzt gerade abgeschlossen worden im Bereich vom Kindergarten Stelzer, wo man zusätzlich Kindergarten während aufmachen. Da hat man in dem Sinne eine ältere Wohnung, die schon in Gemeindeeigentum war, hat man jetzt neu ausgestattet, auf den neuesten Stand gebracht. Dort sind Sachen passiert und da ist jetzt eigentlich bereits in der finalen Phase. Es gibt immer wieder kleinere Geschichten und ich sage so ein bisschen mittelfristig bis längerfristig gesehen gibt es natürlich schon grosse Themen, die wir werden müssen anschauen, oder dass eher weiterhin genug Platz sind in der Schule. Dass man da wirklich auch moderne oder vielleicht ein bisschen modernere Lernräume teilweise kann, zur Verfügung stellen. Also da wird etwas sein, wo mich als Schulpräsident und auch der Gemeinderat und Bildungskommission in Zukunft sicher sehr, sehr stark wird beschäftigen.
0: Gut, danke. Dann machen wir mit ein bisschen Musik wieder weiter.

0: Ihr hört immer noch das Power-Up-Radio mit dem Lehrer-Special vom Mittwochmittag in Goldach, im Schulhaus Rosenacker. Zu Gast bei mir der Sandro Wasserfall. Und du hast vorher angedeutet, dass du häufig auch vor allem bei Problemen zu Rat und beizogen wirst. Und da hat Stella auch ein bisschen beschäftigt. Und die nächsten zwei Fragen sind von ihr. Wir hören mal die erste an.
1: Was war der schlimmste Notfall für sie?
2: Ja, es gibt zwischen deinen tatsächlichen Notfällen, wo ich natürlich dann auch kontaktiert werde. Und vielleicht würde ich den insbesondere erwähnen, wo ich im ersten Moment zünftig aufgeschreckt bin und dann nachher aber tief durfte durchschnaufen. Das war, wo Lagergruppen aus der Oberstufe im Skilager unterwegs waren. Und ich dann über die Medien erfahren habe, dass da offenbar eine Gondel abgestürzt ist. Und in dem Moment natürlich dann schnell mal die Unsicherheit herum war, ja, sind im Worst Case, im schlimmsten Fall, sogar Kinder von der Oberstufe betroffen, wo man dann schnell können feststellen konnte, dass das Gott sei Dank so nicht der Fall war und in dem Sinn alle unverschont geblieben sind. Es hat auch schon kleinere oder mittelschwere Verletzungen gegeben, wo ich in dem Sinne informiert worden bin. Ja, das gibt es halt leider, muss man sagen, in einer Schule, wo so viele Kinder unterwegs sind, also über 1000 Kinder und Lehrpersonen, Mitarbeitende unterwegs sind, da passiert das gelegentlich, aber das ist sicher da, wo man sich nicht wünscht und wo man hofft, dass das möglichst selten bleibt.
0: Genau, und wenn es aber dann eben gleich einmal so wäre, kommt die Anschlussfrage von der Stella.
1: Wie wissen Sie, wenn ein Notfall gibt, werden Sie angerufen oder sehen Sie das am Computer?
2: Da kommt ein bisschen darauf an, um was für einen Notfall es geht. Also jetzt bei ganz, ganz groben Geschichten, da haben wir eine Notfall-App in dem Sinn, wo man dann sehr schnell und umgehend informiert wäre, wenn etwas passiert und dann auch reagieren kann. Bei kleineren Sachen, wo jetzt in dem Sinn der Schulpräsident auch nicht so wichtig ist, sondern in erster Linie mal die ärztliche Versorgung, wenn es um eine Verletzung geht. Dort wäre ich dann meistens einfach kurz darauf haben, wäre ich informiert.
0: Kann man da überhaupt vorgängig so üben, sich da ausmalen?
2: Du meinst jetzt die Aufgabe als solches? Oder
0: als Koordinator bei einem Notfall dann schlussendlich. Also da kannst du ja nicht wirklich darauf vorbereiten.
2: Es ist sicher schwierig, oder? Weil wahrscheinlich kaum ein Notfall am anderen gleicht. Oder? Aber nichtsdestotrotz, oder, ist es schon wichtig, dass man sich natürlich so gut da geht, irgendwo auf Notfälle vorbereitet und da auch einübt mit Evakuationsübungen. Also wenn es zum Beispiel brennt in einem Haus oder wenn irgendwo jemand unterwegs ist, wo Menschen bedroht, dass man da einigermaßen angemessen kann in so einer Situation reagieren. Und das ist sicher etwas sehr, sehr Schwieriges. Auch da hofft man natürlich, dass es nicht passiert, aber gleich muss man irgendwo davon ausgehen, dass es könnte passieren und sich entsprechend darauf einstellen.
0: Ich kann mir auch gut vorstellen, dass die Fragen da auch in Bezug auf die letzte Evakuationsübung, die wir gemacht haben, da auftaucht ist. Aber schön bleibt etwas hängen, ja, in dem, ja, Fall. Ja, ja. Machen sich auch die Kinder darüber Gedanken. Nach einem nächsten Stück Musik geht es weiter.

0: Der erste Frageteil ist vorbei und ich habe das Kind natürlich auch noch gefragt, was denn für Wünsche hättet für eine gute Schule. Und da ist einiges zusammengekommen. Und da bin ich sehr gespannt, was sich da erfüllen lässt. Ich bin da jetzt da schön mithögeln, was wir rüberkommen und was nicht. Aber noch gespannter bin ich natürlich auf die Antworten, die du gibst. Wir hören zuerst den Loen.
1: Ich wünsche, dass die Schule anfängt am 9 Uhr, weil dann würde ich mehr schlafen.
2: Ja, den Wunsch kann ich gut nachvollziehen. Oder, da ist jeder wieder ein bisschen anders gepolt. Die einen sind eher Morgenmenschen und tun lieber und besser in der Früh arbeiten. Andere sind eher Abendmenschen. Ich habe schon das Gefühl, dass das ein Thema ist, oder? Weil insbesondere natürlich Kinder, Jugendliche vielleicht nochmal ein bisschen anderen Rhythmus haben wie Erwachsene, dass das ein Thema ist, wo man vielleicht schon mal anschauen müssen, was ist wirklich die beste Zeit, um anfangen mit Unterricht. Da gibt es auch andere Schulen, die da relativ flexible und offene Modelle sehen und schon eingeführt haben. Das ist sicher etwas, wo wir uns auch während Gedanken machen dazu. Wir müssen vielleicht immer auch im Hinterkopf haben, oder? Einerseits nachher im Berufsleben, wo ja dann im weitesten Sinne die Schule schon auch darauf vorbereiten soll. Dort hat man auch Zeiten, wo man vielleicht nicht zu der Idealzeit unterwegs sein muss. Es gibt Eltern, die berufstätig sind. Das sind so Überlegungen, die dann schon auch drin spielen müssen, wenn man so etwas wirklich prüft. Aber ich glaube, es ist ein Thema, wo es sich durchaus mal lohnt, darüber nachzudenken.
0: Gossau hat ja in diesem Bereich einen Versuch gestartet. Ich nehme an, da wirst du als ehemaliger Oberstufenlehrer auch mitverfolgt haben, wo den Schulstart später gesetzt hat.
2: Ja, ich meine, das ist auch breit begleitet worden mit der Studie. Und so wie es wirklich aussieht, machen die sehr, sehr gute Erfahrungen mit dem. Oder sie haben es jetzt nicht irgendwie losgelöst gemacht von anderen Themen, die angegangen sind in der Schule. Ich glaube, da muss man dann schon auch noch ein bisschen weiter und breiter denken. Aber das ist sicher ein Ort, wo jetzt erste Erfahrungen gemacht hat, wo man dann natürlich auch mal darauf zurückgreifen kann.
0: Genau. Der Noah hat mehr so ein bisschen einen Inneneinrichtungswunsch.
1: Ich wünsche mir in der Schule einen Sessel, wo man liegen kann, während wir am Rechnen sind.
2: Ja, das ist doch ein spannender Wunsch, oder? Ich weiss jetzt nicht, ob liegen und rechnen effektiv eine ideale Kombination ist.
0: Du hast Mathe unterrichtet, gell?
2: Nein, ich habe Sprache unterrichtet. ich würde sagen, weder in der Mathe noch beim Sprachenlernen wäre wahrscheinlich das Liegen das Ideale, aber ich glaube, es muss schon auch Möglichkeiten geben, irgendwo durch in einem lockeren, informelleren, leichteren Rahmen können, zu diskutieren, sich auszutauschen oder eben zum Beispiel zu lesen oder vielleicht auch etwas schreiben. Und da können Sessel durchaus ein Thema sein. Also nicht, dass ich jetzt das gerade einfach so will abhaken und sage, mal, jetzt tun wir überall Sessel in die Schulzimmer, wo noch ein bisschen mehr zum bequem Sitzen verlockt. Aber ich glaube, wenn man so ein bisschen weiter in Zukunft denkt, oder, wird man schon müssen überlegen, braucht es vielleicht nebst normale Schulzimmer, auch noch zunehmend Räume, wo eben so ein Austausch in einem lockereren Rahmen kann stattfinden und man dann vielleicht auch eine gewisse Kreativität kann an den Tag legen.
0: Der Noah hat das ziemlich beschäftigt, weil er hat auch da gerne noch nachgehakt mit einem zweiten Thema.
1: Ich wünsche mir den Schuh einen Tisch, wo man besser verstellen kann.
2: Also so höhenverstellbare Tische nehme ich an, wo man auch im Stehen am Unterrichtsgeschehen teilnehmen kann.
0: Genau, da hilft er vielleicht ein bisschen. Das haben wir ja grundsätzlich eigentlich schon, aber vielleicht so als Anschlussfrage, was ist möglich? Also wenn man jetzt da so ein bisschen gehört, Kinder hätten gewisse Wünsche oder Anregungen, wo sie finden, das würde noch Sinn machen für sie. Wie viel Einfluss können sie da nehmen, um da in eine Richtung zu stossen?
2: Also da gibt es sicher Wege und wenn ich jetzt da den Kindern und Jugendlichen vielleicht einen Tipp geben darf, dann würde ich euch wirklich ans Herz legen, wenn ihr merkt, irgendwo fühlt euch nicht so wohl oder ihr hättet eine gute Idee für etwas, was euch noch wohler machen würde in der Schule. bringt das eure Klassenlehrperson. Und die kann dann da über die Schulleitungen auch jetzt zum Beispiel an mich bzw. an die Bildungskommission oder an den Gemeinderat bringen. Und dann kann man das prüfen natürlich im ersten Moment. Wir sagen nie einfach mal, das machen wir jetzt. Man überlegt sich, ist das sinnvoll, können wir das machen? Aber ich glaube, wenn man sieht, dass das wirklich bei vielen ein Wunsch oder ein Bedürfnis ist und dass das vielleicht wirklich dazu beiträgt, oder, dass ihr noch besser und lieber in die Schule geht, dann ist das sicher etwas, wo wir uns die ein oder andere Gedanken müssen dazu machen.
0: Ja, ich hätte natürlich sofort schon den ersten Vorschlag hier parat, nämlich den Wunsch von der Livia, den ich voll unterstützen
1: würde. Ich wünsche mir im Schulzimmer einen Jacuzzi.
2: Ein Jacuzzi? Ja, wieso auch nicht? Könnte man jetzt im ersten Moment mal sagen, oder?
0: Also es ist jetzt eigentlich eine Ja- oder Nein-Frage für dich.
2: Ja, also da würde man jetzt wahrscheinlich sagen, da geht die Kategorie Nice to have. Wäre vielleicht noch exklusiv in einem Schulzimmer ein Jacuzzi haben. Ich glaube, da wären wir auch weit um die einzige Gemeinde, die so etwas anbieten würde. Aber da ist wahrscheinlich denen so ein bisschen auch unter Berücksichtigung oder von Aufwand, dem Geld, das man dafür investieren muss, und dem, was jetzt wirklich würde, zu einem besseren oder freundlicheren, angenehmeren Unterricht beitragen, würde auch wahrscheinlich nicht ganz so stimmig sein. Also das würde mir jetzt wahrscheinlich ungut heissen.
0: Schade, den Schlag muss ich jetzt glaub ein bisschen verdauen beim nächsten Musikstück.

0: Ja, bei den nächsten Fragen kommen wir glaub, wieder, bleiben wir im Bereich in Nice to Have, aber wir hören zu uns mal an, die Wünsche, die hier noch gekommen sind. Der erste ist von Elena.
1: Ich wünsche mir Joker Tag.
2: Ja, das ist ein Thema, das uns schon x-fach beschäftigt hat in der Bildungskommission. Aktuell ist es so, dass man pro Schuljahr zwei Joker-Halbtage kann einziehen kann. Plus, was wir noch haben in Goldach, und ich glaube, das ist eine sehr bewährte und aus meiner Sicht auch gute Lösung, die Thematik mit dem Stufenurlaub, wo man einmal pro Schulstufe kann, eine ganze Woche am Stück in die Ferien oder die Tage anderweitig einsetzen. Also ich glaube, wir haben schon relativ viel in Goldach, aber es ist natürlich auch von verschiedensten Seiten immer wieder der Wunsch an uns herangetragen worden oder in der Gesellschaft vielleicht auch so ein bisschen vorhanden, oder, dass man da mehr Möglichkeiten hätte. Und ich kann vielleicht nur so viel sagen, auf Kantonsebene diskutiert man jetzt auch darüber, ob man die Joker-Halbtage, ob man die soll ausweiten soll. Das ist sicher ein Thema, das uns auch immer wieder wird beschäftigen wird, wo wir uns immer wieder Gedanken machen müssen, wollen wir uns da ein bisschen diesen Wünschen anpassen. Auf der anderen Seite, um jetzt vielleicht die Freude auch noch ein bisschen eindämmen, wenn ich zwar ungern mache, ist natürlich schon auch die Überlegung, oder? Grundsätzlich, oder? Gilt Schulpflicht. Man muss in die Schule gehen und ich sage jetzt im Endeffekt das Kind, natürlich auch die Lehrpersonen und der ganze Schulbetrieb haben das Interesse daran, oder? Dass möglichst alle, möglichst viel anwesend sind, wenn es irgendwo geht. Oder nur dann kann man etwas lernen, nur dann kann man ja, im Klassengefüge gut unterwegs sein mit anderen Kindern zusammen. Also das ist sicher so ein bisschen die Gratwanderung, die es da zu bedenken gilt.
0: Ich sehe das ein bisschen von der Basis unten und ich habe schon das Gefühl, so der Wunsch nach mehr Flexibilität, auch in diesem Bereich, der ist spürbar. Also in den letzten Jahren, je länger, je mehr. Ich nehme an, das ist auch aus deiner Sicht so.
2: Absolut. Ich glaube, das ist irgendwo durch den Zeitgeist, oder, wo man gar nicht beurteilen muss, ob man jetzt das gut oder schlecht findet. Es ist einfach irgendwo durch eine gesellschaftliche Realität bei den Eltern, bei den Kindern. Und ich glaube, man muss als Schule auch mit der Zeit gehen. Und ich glaube, wenn man sich die Gedanken macht, um eben da vielleicht noch grosszügig entgegenzukommen, oder, ist das aus meiner Sicht grundsätzlich eine Möglichkeit. Weil schlussendlich meint ich, oder, wenn man angelehnt an dem dann eben auch Zuverlässigkeit, gute Zusammenarbeit mit der Schule vielleicht noch mal ein bisschen stärker voraussetzen kann. Oder? Also das kann schon auch ein Beitrag sein, dass man vielleicht wie ein Zyklus liegt und sagt, man gibt da mehr Flexibilität. Auf der anderen Seite erwartet man auch eine gute und zuverlässige Zusammenarbeit. Oder? Und ich glaube, das ist so ein bisschen ein Gehen und ein Nehmen, wo man sich schrittweise in der Bewegung vom Zeitgeist auch muss, anpassen als Schule.
0: Dann gehen wir zu der Suela.
3: Ich wünsche mir, dass man iPad und Handy in der Schule nehmen können.
2: Ja, also grundsätzlich ist es so, dass ich weiß jetzt nicht genau, in welcher Schulklasse du bist, aber schon die Möglichkeiten haben natürlich mit digitalen Tools und Werkzeugen und Geräten unterwegs. Ich glaube, das ist auch wichtig, dass das passieren kann. Und ich glaube, jetzt gerade die Projektwoche, wo man da jetzt am Machen ist, wo ich absolut grossartig finde, oder? Zeigen natürlich auch, dass der Umgang mit Medien auch in der Schule muss gelernt werden, dass das Spass macht und das Teil davon eben auch ist, oder? Dass man sieht, wie man sich vielleicht auch mal abgrenzen von diesen Geräten. Und ich glaube, Handys in der Schule, also da bin ich absolut überzeugt, dass das richtig ist, oder? Dass Geräte, das ist ja die Regelung in Goldach, nicht höher und nicht sichtbar sind, auf dem Schulgelände, in der Pause, außer man setzt vielleicht einmal gezielt die im Unterricht, wenn die Lehrperson das sagt. Ich finde das richtig, dass man die Abgrenzung macht. Es ist auch wichtig, dass man in der Freizeit nicht irgendwie überbordend nur noch mit diesen Geräten unterwegs ist. Aber dass so moderne Technologien natürlich Platz haben in der Schule und ihr euch auch können darauf vorbereiten, mit denen richtig umzugehen. Ich glaube, das ist ganz, ganz wichtig.
0: Ich würde jetzt sagen, die Schule Goldach ist recht gut ausgerüstet mit so Geräten, auch immer wieder auf Aktualität bemüht, dass man es wieder auffrischen kann. Aber für eine Schule ist es ein riesiger Posten geworden.
2: Ja, das ist natürlich effektiv so. Also wenn du sagst, ein grosser Pastenwald, sprichst du natürlich das Geld oder die Finanzen an, oder? Und es ist natürlich so, oder? Die Geräte haben eine gewisse Lebzeit und man muss entsprechend wieder erneuern nach den Jahren, wo's dann genutzt und gebraucht worden sind. Die kosten viel Geld, oder? Aber ich glaube, auch da, oder? Wir können uns nicht aus dieser Entwicklung rausnehmen, oder? Wir müssen irgendwo das einbauen im Unterrichtsalltag und entsprechend auch bereit sein, das Geld in die Hand zu nehmen.
0: Gut, dann machen wir wieder ein Stück Musik.

0: Ja, langsam ist der Hunger bei uns auch gross, aber der Loin haut da voll noch einen raus in Bezug auf Essen im Schulzimmer. Loin.
1: Ich wünsche mir, dass sie könnte in Klasse essen, weil dann haben wir mehr Energie.
2: Ja, das wäre jetzt ein Wunsch, den ich so sicher nicht würde gut heissen. Und zwar glaube ich, ist zwar wichtig, oder? Mit vollem Magen und in dem Sinne auch voller Energie können im Schulalltag unterwegs sein. Aber oder wenn ich mir vorstelle, wenn jeder dann auch noch ein bisschen am Essen ist, es gibt dort noch ein bisschen Sauerei, dort gibt es noch ein bisschen Sauerei. Es gibt auch Leute, die da putzen müssen. Und häufig ist es dann eben doch so, dass das nicht jeden einfach so für sich selber macht und da dann irgendwo den Hausdienst machen muss. Und mit dem Blick auf die Personen, die sonst schon viel Arbeit auch haben, nebst allen anderen, natürlich auch, die im Schulbetrieb unterwegs sind, würde ich ihnen das jetzt nicht unbedingt zumuten. Ich glaube, Essen ist insbesondere ideal in der Pause. Vor der Schule, am Mittag und am Abend. Und zwischen ihnen, wenn es da mal braucht oder gibt, irgendwie bei einem Kindergeburtstag oder so, den unbedingt, dann hat das auch Platz. Aber nicht, dass jetzt da jeder und jede einfach ein bisschen essen kann, wenn da jetzt gerade so gewünscht wäre.
0: Beim nächsten Thema nehme ich mich gerne gerade ein bisschen raus. Ist ein Wunsch von der Nela.
3: Ich wünsche mir, dass der Herr Jack uns nicht so schwierige Aufgaben gibt.
0: Was kannst du da machen?
2: Ja, also da wäre ich nicht viel können machen und ich würde auch nicht viel wollen machen, weil ich erstens einmal das Gefühl habe, der Herr Jörg kann sicher bestens selber abschätzen, was gute Aufgaben für euch sind. Und ich glaube auch, oder? Auch wenn man sich es manchmal im Leben auch grundsätzlich ein bisschen einfacher wünschte, gerade wichtig ist, oder, dass man sich auch mal schwierigeren Aufgaben stellen kann und vielleicht merkt, dass man aus der eigenen Komfortzone rauskommt und merkt, hey, ich kann ja das doch. Und für eine nächste Hürde oder für eine nächste Aufgabe geht man dann auch mit einem anderen Selbstvertrauen an die Aufgabe an. Also darum würde ich den Herrn Jörg sogar ermuntern, dass er euch durchaus nebst einfachere und sehr gut leistbaren Aufgaben auch anspruchsvolle und schwierige Aufgaben gibt.
0: Das war absolut meine Wunschantwort, die du jetzt auch gegeben hast. Danke vielmals. Aber also, das Thema Hausaufgaben ist ja schon noch etwas, was auch ein bisschen auf der Kippe steht. Wie viel Sinn macht das noch? Wie viel Unterstützung kommen die Kinder auch über? Gibt es da in diesem Bereich etwas, was sich tut?
2: Ja, auch da, oder? Ich verweise jetzt viel auf Themen, die wir anschauen müssen. Da wird auch wirklich so sein, oder? Und das ist auch das, was mich reizt an dieser Aufgabe, dass man sich wirklich kann vor Augen führen kann, wo braucht es Anpassungen, wo müssen wir einen Schritt weitergehen. Bei den Hausaufgaben ist natürlich insbesondere das Thema, oder, dass nicht alle Kinder die gleichen Voraussetzungen haben mit Eltern, die können helfen, die sich zeitlich können einrichten können, um zu helfen. Weiter natürlich auch, da haben wir vorher thematisiert, digitale Geräte, oder zum Beispiel auch künstliche Intelligenz, oder, wo man einsetzen kann, um Hausaufgaben zu machen. Und das ist dann vielleicht auch nicht unbedingt so gedacht, oder bei einer Matheaufgabe, die man lösen muss. Also insofern glaube ich, ist Hausaufgaben, meinte ich,

0: wenn da so gewünscht wird, auch in der Schule erledigt werden.
1: Gut, noch einmal ein nächstes Musikstück. Kommen wir dann schon fast in den Schlussteil hinein.

0: Wir sind hier beim Power-Up-Radio und der Bus vom Radio steht im Schulhaus Rosenacker in Goldach. Der Sandro Wasserfall, ein Schulratspräsident, ist zu Gast bei mir in der Sendung und hat ganz viel auf die Wünsche der Kinder und die Fragen der Kinder reagiert. Und ich finde, du hast gute Antworten gegeben, hast die guten durch die Fragen durchgeschlichen. Da. Das bist nie hängen geblieben, dass dir zum Verhängnis wird, wenn man dann da mal noch hört und sagt,
1: aus, ja.
0: Hast du uns da etwas versprochen, wo dann nicht ist. Ja. Nein, hast du das tiptop gemacht. Jetzt hast du ganz viele Wünsche von den Kindern ja auch gehört gehabt. Was wären denn deine Wünsche an die Kinder von der Schule Goldach da? Wenn du etwas dürftest, wünschen von ihnen?
1: Das ist jetzt eine ganz gute Frage. Da habe ich mir so, glaube ich, noch gar nie überlegt, weil jetzt ich vorher in meinem vorherigen Job als Lehrer direkt für Wünsche habe, an die Kinder oder an die Jugendlichen selber. Ich wünsche mir für Kinder, dass sie sich wohlfühlen in der Schule. Ich glaube, das ist das Wichtigste. Und das bedingt natürlich, dass man es gut hat mit den Kolleginnen und Kollegen, mit den Lehrpersonen, dass man sich eben auch in den Räumen wohlfühlt. Und ich glaube, dann erfüllen die Kinder automatisch das, was wir uns von Seiten der Schule oder auch von Seiten der Lehrpersonen wünschen, dass sie motiviert bei der Sache sind, sich bemühen, sich auch mal anstrengen, dann mal ein bisschen auf die Zähne beissen, wenn es mal ein bisschen schwieriger ist und irgendeine Hürde zu überwinden gilt. Ich glaube, dass man ein bisschen Durchhaltewille hat und mit Leidenschaft

0: Leidenschaft auch für ein Ziel kämpft und sich selber überlegt, was für einen selber der Wunsch ist oder das Ziel ist und das ist, was man gerne macht. Und das hartnäckig verfolgt, das wünsche ich mir.
1: Was wären deine Wünsche für die ganze Schule Goldach?
0: Ja, da habe ich auch vieles auf dem Wunschzettel. ich glaube, dass man die Schule Goldach in ihrer Vielfalt irgendwo gleich auch als Schule wahrnimmt, zeigt in den Augen der Kinder, von den Eltern, von der Öffentlichkeit. Irgendwo mit der Zeit geht, aber gleich auch, ich sage jetzt Qualitäten vor Augen hat, wo eben ein wesentlicher Pfeiler davon ist, dass man wirklich gerne dort hingeht, sich wohlfühlt. Und da auch ältere Kinder, Lehrpersonen, Mitarbeiter, die insgesamt irgendwo am gleichen Strick ziehen, oder? Weil es geht nur, wenn alle miteinander unterwegs sind und alle irgendwo durch aus ihrer Warten raus ihren Beitrag leisten. Und ich glaube, dann haben wir zufriedene Kinder. Das soll das Wichtigste sein, wo etwas lernen und gut vorbereitet sind fürs Leben. Und da meine ich nicht nur das Berufsleben, sondern auch ja, irgendwo in der Schule der Boden gelegt wird, dass man auch im persönlichen Bereich ein gutes Fundament hat und Stärke hat, einmal schwierige Lebenssituationen irgendwo können zu verdauen und damit umzugehen.
1: Zum Schluss habe ich noch ein paar Sätze für dich zum Vervollständigen. Ich mache den Anfang, du machst den Schluss dazu. Als Schulratspräsident fühle ich mich
0: wohl.
1: Wenn ich nicht Schulratspräsident in Goldach geworden wäre, dann wäre ich
0: immer noch Oberstufenlehrer.
1: Themen, die mich aktuell am meisten beschäftigen, sind
0: Finanzen, Baufragen, Unterrichtsthemen, politische Fragen, um sie so ganz allgemein abhandeln.
1: Im Vergleich zu heute, früher sind die Kinder
0: kreativer, kommunikativer, aber vielleicht auch ein bisschen weniger widerstandswillig.
1: Wenn ich selber als Kind im Radiobus gewesen wäre, dann hätte ich eine Sendung gemacht über
0: Totsmal wäre das wahrscheinlich gewesen, entweder über Reptilien, was eine Leidenschaft war und ein Stück weit immer noch ist von mir, oder über das Fliegen, also Flugzeug. Das ist auch etwas, was mich immer brennend interessiert hat.
1: Ich weiss, dass du auch eigene Kinder hast und da ist die letzte Frage abschliessend noch. Meine eigenen Kinder wünsche ich mir für die Zukunft.
0: Also ich wünsche meinen Kindern natürlich von Herzen einen guten, schönen Lebensweg, beste Gesundheit. Aber vielleicht, wenn ich da jetzt gleich den weniger persönlichen Link darf machen in die Schule rein, oder? Mein Ziel ist eigentlich, oder mein Wunsch und auch ein Stück mein Anspruch, oder dass sie am Ende von dieser Schulzeit, wo sie hoffentlich abschliessen, da werden da in Goldach können absolvieren, sagen, sie schauen auf eine schöne, lernreiche und positive Zeit zurück in der Schule Goldach. Und ich glaube, wenn das gelingt, dann gelingt sehr vieles. Und das ist für mich gerade auch noch ein zusätzlicher Ansporn, dass wir da wirklich für gute Rahmenbedingungen sorgen und das auch zur Verfügung stellen können.
1: Und auf das arbeiten wir auch täglich dran her. Wunderbar. Sandro, danke dir vielmals für den Besuch hier im Radiobus. Hat mich gefreut. Hast dich bravourös geschlagen hier bei allen Fragen, wo du nicht vorbereitet warst. Du hast nicht gewusst, was dich da wirklich erwartet und was die Kinder hier von dir wollen. Ist mir eine Freude gewesen. Danke vielmals.
0: Ja, ich kann den Dank natürlich noch ganz herzlich zurückgeben, Patrick. Ist für mich eine sehr grosse Freude gewesen, da können dabei zu sein und sehr spannend auch gewesen, die Kinderstimmen und die Wünsche auch zu hören. Und ich sehe schon, da ist vieles deckungsgleich mit Themen, die uns sowieso jetzt schon beschäftigen oder in Zukunft noch mehr werden müssen beschäftigen. Und ich möchte vielleicht an dieser Stelle einfach auch dir, Patrick, ganz, ganz einen grossen, herzlichen Dank aussprechen für dein Engagement jetzt mit dem Beispiel vom Radiobus. Ein grossartiges Projekt. Und ich glaube, auch ein bisschen exemplarisch für das, wo viele Lehrpersonen in ihrem Alltag leisten. Und da natürlich allen Mitarbeitenden ganz herzlichen Dank. Den Eltern im Hintergrund, die ja, häufig sehr partnerschaftlich unterwegs sind mit der Schule und den Kindern von Herzen nur das Beste wünschen auf ihrem weiteren Lebensweg und dass hoffentlich eine schöne und gute Schulzeit wird hier in Gollach.
1: Dankeschön. Und bei uns, ich gebe da gerade ein bisschen weiter, geht es dann morgen weiter mit den nächsten Sendungen. Wir haben noch zwei wunderschöne Tage vor uns hier, am Donnerstag und am Freitag. Das Wetter wird gut und man darf jederzeit hier zum Bus kommen, schauen. Es wird gesendet und das Kaffee ist dann auch wieder voll offen und man darf auch etwas essen und etwas trinken, da, wenn man kommt vorbei, schauen. Man kann mal einen Blick im Bus reinwerfen, wie da gearbeitet wird und was da gemacht wird. Nutzt doch die Gelegenheit in den nächsten zwei Tagen nochmal. Die Kinder sind voll motiviert und vorbereitet und freut sich auch auf die nächsten vielen Sendungen am Donnerstag und am Freitag. Danke vielmals fürs Zuhören und stay tuned, muss man da sagen, Power Up Radio.
0: Stay tuned.

Für heute hat der Bus fertig gesendet. Darum schalten wir jetzt zurück ins Studio im Kinderdorf Pistolazzi zu Sagen. Es kann zu Unterbrüchen kommen, aber bleibt doch gerne dran. Falls du die Sendung verpasst hast, kannst du sie gerne auf www.powerup.ch unter der Rubrik Podcasts nachhören.

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0: Und was darf ich dir für eine Klasse geben?
1: Erdbeer gern.
0: Hättest du da gern im Garni?
1: Mhm. Passen wir!
0: Achtung, Goal!
2: Hey! Sieg, Sack, Zuck!
1: Also, ziehst du meine Haare, Mann!
0: Du hast angefangen!
1: Sicher nicht, du bist ein Blöde!
0: Ja, hast du die ganze Zeit will nicht mehr!
1: Nein, jetzt hat er noch einen Haufen gemacht, ich glaub's ja nicht.
0: Du hast aber schon ein Säckchen dabei, oder?
1: Warte, ich schau mal schnell. Oh nein, das habe ich vergessen. Ja, nur, nicht schon Natur, oder?
3: Friedliches Zusammenleben.
4: Zueinander stehen, lachen, teilen, Spass haben miteinander, nicht lästern, nicht streiten, Glück, trösten, reden, reden, spielen, miteinander halt zusammenleben.
0: Hi Selina.
1: Hi Sarina.
0: Mit was verbindest du das Geräusch, das wir vorher gehört haben?
1: Ach, das ist schwierig zu sagen, aber es kommt mir so eine Stadt in den Sinn mit ganz vielen verschiedenen Leuten, die umeinander wuseln.
0: Und kannst du dir auch vorstellen, was das genau mit friedlichem Zusammenleben zu tun hat?
1: Ja, also so spontan kommt mir einfach gerade in den Sinn, dass es sicher darum geht, dass viele Menschen und Kulturen aufeinandertreffen, ja.
0: Ja, die Geräusche, die wir gehört haben, die beschreiben ein Wimmelbild. Das ist ein Bild oder ein Foto, wo ganz, ganz viel drauf passiert. Und da habe ich auch ein paar Schülerinnen und Schüler von Wallenstadt gezeigt. Und die haben mir da beschrieben.
5: Ich sehe ein bisschen eine Stadt oder halt ein Dörfli. Es hat halt so ein Kino, Supermarkt, alles, was es in einem Dorf gibt.
6: Überall an jedem Ort hat es Menschen.
5: Es hat verschiedene Personen. Jeder ist anders.
6: Es hat alte, junge.
5: Also die einen haben braune Haare, die anderen blonde und die anderen rote.
7: Die anderen graue und die anderen graue wie all die.
8: Alle haben eine Badhose, ein paar haben Kleider an, ein paar haben kurze Hosen an, lange Hosen. Viele Farben haben sie an. Nicht zum Beispiel nur weiss oder nur schwarz.
5: Welche eine Behinderung oder eine Verletzung.
9: Die einen haben dunkle Hautfarbe, die anderen helle.
6: Also einer mit Rollstuhl, der paar mit dem Kopftuch.
5: Und die einen machen auch Sport. Die einen sind am Baden, die anderen am Umspringen, am Velofahren oder Skateboard oder einfach am Laufen.
9: Man sieht, wenn man ins Haus hineinschaut, also durch das Fenster schaut, sieht man Ballerina, man sieht einen, der Gitarre spielt.
5: Die einen nehmen es bequem in einem Kaffee. Es hat einen Ping-Pong-Tisch, wo sie gerade am Spielen sind.
6: Mit dem Brunnen, wo sie drin battert.
5: Der eine hat ganz viele Ballone in der Hand. Und die anderen tun Picknicken und grillieren.
10: Also die einen sind halt zufrieden und die anderen sind am Streiten.
8: Ja, dass sicher die Mehrheit der Menschen glücklich sind, dass sie miteinander gut umgehen und ja, ein paar geht es halt nicht so gut.
1: Also ich muss ehrlich sagen, ich habe mir wirklich das gerade vorgestellt. Also ich habe meine Augen zugetan und habe geschaut, was es auslöst. Und ich habe mir wirklich so ein Bild vorstellen können, wo immer wieder jedes Kind, das etwas gesagt hat, ist wieder etwas dazugekommen. Und dann hat es schlussendlich dann so das Ganze gegeben.
0: Ich habe es auch mega cool gefunden, wie unterschiedlich das Kinder das Zeug auch beschrieben haben. Also eben, ihnen ist unterschiedliches Zeug aufgefallen. Aber auch, was ihnen wichtig ist oder ja, wie sie etwas wahrgenommen haben, ist bei jedem Kind ein bisschen anders gewesen. Und was auch noch speziell war, ich habe natürlich dann nicht nur das Bild gezeigt, sondern ich habe mit ihnen nur willig geschwätzt und mit allen ein bisschen über etwas anderes. Also Mit den einen Kindern bin ich dann darüber schwätzen, wie unterschiedlich dass sie in der Klasse auch sind. Das W in dem Bild, die hat ja auch ganz viele verschiedene Menschen haben sie beschrieben. Und auch in der Klasse sind sie ganz verschiedene Menschen. Und mit anderen habe ich über Streit geredet.
1: Also der ganz am Schluss hat ja gesagt, die meisten Menschen sind glücklich und anderen geht es nicht so gut. Finde ich mega spannend, wie Kinder das sofort wahrnehmen, auch nur auf einem Bild, ob es jetzt dieser Person gut geht oder nicht. Doch aber gleich, dass die Mehrheit eigentlich glücklich ist. Das ist eigentlich schon schön.
0: Man merkt, wie die Kinder da beschreiben, friedliches Zusammenleben hat halt überall eigentlich Platz. Überall, wo Menschen sich treffen, sei es hier in der Stadt oder in einem Dorf, in der Schule, in der Mannschaft, wo auch immer.
1: Beim Arbeiten, überall.
0: Und das ist ja auch unser Thema. Selina, was genau dürfen wir also von diesem Podcast erwarten?
1: Du erfährst, was friedliches Zusammenleben bedeutet, was das Kinderdorf damit zu tun hat und was das denn überhaupt alles zum friedlichen Zusammenleben dazugehört.
0: Übrigens kannst du die Sendereihe auf unserer Webseite www.powerup.ch nachhören und auch gerne all deinen Freunden weitersagen.
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1: Hallo miteinander, da sind wir wieder.
2: Hallo zusammen.
1: Heute haben wir eine spezielle Folge für euch. Wir haben nämlich ein Interview mit dem Maelo dürfen führen. Er ist schon länger im Bereich der sozialen Netzwerke tätig. Darum war es sehr spannend, mit ihm über seine Erfahrungen zu reden.
2: Genau, wir haben dem Maelo ein paar Fragen zu den Themen der letzten drei Folgen gestellt. Und jetzt hören alle gut zu, was er über seine Präsenz auf den sozialen Medien zu sagen hat. Wir hocken hier mit dem Maelo. Der Maelo ist Radiomoderator und macht Videos im Internet. Und wir kommen gerade zu der ersten Frage. Und zwar, hast du schon Erfahrungen mit Hate auf Social Media gemacht? Und wenn ja, wie gehst du damit um?
3: Ja, also ich glaube, jede Person, die irgendwie in ihrem Leben schon mal auf Social Media war oder vielleicht sogar etwas postet hat, hat Hate irgendwie mitbekommen. Aber 99% von dem Hate oder fast 100% von dem Hate sind banale Beleidigungen, die wir an mir abprallen und das interessiert mich überhaupt nicht. Also das hat mir noch nie affected oder ja, negativ irgendwie Gefühl gehabt oder so. Wenn mich etwas negativ trifft, dann ist es eher im Zusammenhang von privatem Umfeld, also Leute, die mir nahestehen und die etwas vielleicht Negatives oder Schlechtes sagen. Das nehme ich mir viel eher zu Herzen, aber das könnte man auch nicht aus Hate bezeichnen.
2: Wie gehst du mit der Verantwortung um, dass du so viele Menschen übers Internet erreichst?
3: Ich bin mir der Verantwortung nicht jeden Tag bewusst, natürlich. Manchmal mehr, manchmal weniger. Aber was ich sicher mache, ist nie Sachen wie Glücksspiel, Alkohol, Drogen, irgendetwas in der Richtung zu verherrlichen oder solche Sachen bei mir auf meinem Kanal zu zeigen. Weil ich habe das Gefühl, es schauen mir doch schon junge Leute zu und ich habe kein Interesse, das in meinen Content einzubringen. Weil ich auch nicht das Gefühl habe, dass es in irgendeiner Art und Weise Mehrwert bringt und die jungen Leute nicht mit dem zu viel konfrontiert sind. Genau.
2: Hast du Tipps für Kinder und Jugendliche, wie sie sich vor Hate-Kommentaren im Internet schützen können?
3: Die einfachste Sache ist natürlich, nicht auf Social Media Videos zu posten oder unterwegs zu sein. Die zweite Sache ist, wenn jemand dir irgendwie ganz blöd beleidigt mit einem Wort wie «Ey, du Arschloch!» Entschuldigung, habe ich das jetzt gesagt, aber so Wörter oder so Sachen, das kann einfach an dir abprallen, weil das hat, also ein Wort hat doch keine Bedeutung. Du dem Wort nicht so viel Bedeutung beiwohnen. Es sollte dir egal sein, was so eine Person über dir sieht oder so. Vor allem im Internet. Wenn es deine Kollegen sind, dann kannst du vielleicht mit ihnen reden und ihnen fragen, jo, wieso hast du das gesagt, was ist das Problem? Dann kannst du über das reden. Aber Leute im Internet, die musst du wirklich nicht sehr ernst nehmen, weil so etwas ist so schnell geschrieben und oftmals wahrscheinlich auf dem anderen Ende gar nicht so richtig ernst gemeint. Weil im echten Leben würde sie das nicht ins Gesicht zeigen.
2: Wie gehst du mit konstruktiver Kritik um, die öffentlich geäußert wird?
3: Ich probiere regelmäßig alle Kommentare und Zeugs zu lesen. Und wenn ein konstruktiver Kommentar reinkommt, dann probiere ich den zu beantworten bzw. irgendetwas darüber zu machen. Und mir das zu Herzen zu nehmen. Von dem her, konstruktive Kritik ist eigentlich das Beste, was ein Creator oder generell irgendeine Person in einem Arbeitsverhältnis könnte bekommen.
2: Was sind deiner Meinung nach die grössten Herausforderungen als Influencer in der heutigen digitalen Welt?
3: Oder ich habe das Gefühl, die grösste Herausforderung als Creator ist, nicht sich zu fest zu verkaufen für Sachen, wo man zum Beispiel keinen Bock hat. Also, ich sehe leider zu oft Influencer, die Werbung machen für Sachen, wo sie eigentlich nicht dahinterstehen, für Sachen, wo sie wissen, dass es vielleicht nicht ein gutes Produkt ist, nicht eine gute Sache ist. Und so wird das Vertrauen in Influencer bzw. Content Creator von allen Leuten geschmälert. Also, ZuschauerInnen haben immer mehr das Gefühl, so, ja, die keine Influencer, die keine Ahnung, die erzählen nur ihnen sicher, dass sie Geld bekommen. Und das ist eben genau das Problem. Das ist so die grösste Hürde, die ich das Gefühl habe, was es momentan gibt und was eigentlich nur noch schlimmer wird.
2: Wie schützt du deine Privatsphäre, während du so viel von dir online preisgibst?
3: Meine Privatsphäre ist mir so mittelwichtig. Das tut jetzt vielleicht auf den ersten Moment komisch, aber das Ding ist, es ist ein Fakt, dass ich fast alles von mir preisgeben, sei es in meinen Livestreams, sei es auf Instagram oder irgendwo. Also ich gebe viel von meinem Leben preis, aber wichtige Sachen wie Adresse, wie solche Sachen, mit wem wo ich zusammen bin, was ich mache in meiner Freizeit und. Das sind gleich noch viele Sachen, die ich in meinem Leben privat halte, aber natürlich gebe ich viel von meinem Leben preis. Und das ist auch nicht, das ist auch nicht beispielhaft für die meisten Leute. Also ich gebe viel mehr Preis als die meisten Leute, habe ich das Gefühl. Genau.
2: Hat es schon mal einen Moment gegeben, wo du dir überlegt hast, deine Online-Präsenz einzuschränken oder ganz aufzugeben? Und wenn ja, welche?
3: Ja, es hat sicher Momente gegeben. Zum Beispiel, wenn ich am Studieren war und ich nicht mehr so regelmäßig irgendwas auf Social Media gemacht habe, habe ich gedacht, ja, sollte ich das noch machen oder sollte ich jetzt für sich einen richtigen Beruf endlich mal angehen? Und das Ding ist, es gibt immer wieder so Momente in jeder Tätigkeit und ich habe das Gefühl, in einer Selbstständigkeit oder in Berufen, wo man kreativ muss sein, noch viel mehr. So Ups und Downs, aber man muss probieren, mit denen klarzukommen und die zu embracen. Also probieren, auch in der Down-Phase, wenn man sich schlecht fühlt, einfach weiterzumachen und Gas zu geben. Und ich glaube, das ist das Allerwichtigste.
1: Boah, das war echt spannend.
2: Ja, voll, das finde ich auch. An dieser Stelle möchten wir uns ganz herzlich bei Maelo für seine Zeit und für das tolle Interview, das er uns gegeben hat, bedanken. Wenn ihr noch mehr wollt über den Maelo erfahren, dann geht doch mal auf Instagram unter Maelo Romani vorbeischauen. Und somit wären wir schon am Ende dieser Folge angekommen. Wir hoffen, es hat euch gefallen und bis zum nächsten Mal.
1: Tschüss!

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0: Jetzt wird's nachhaltig. In dieser Miniserie haben wir uns mit dem Thema nachhaltiges Essen auseinandergesetzt. Was Zoe, der Sammy und der Tommaso recherchiert haben, kommt euch in den nächsten Minuten auf die Ohren. In den nächsten paar Minuten soll es im Rahmen unserer Reihe Essen und Nachhaltigkeit ums Thema Abfall gehen. Jährlich werden Unmengen Tonnen Abfall produziert. In der Schweiz sind es pro Jahr und Person ungefähr 703 Kilo. Zoe, du hast dich dem Thema angenommen. Wie ist es dir gegangen, diesen Beitrag zu erstellen?
1: Auf der einen Seite war es natürlich mega schockierend, um zu sehen, wie viel Abfall das hier eben produziert wird. Und auf der anderen Seite war es auch sehr schön, weil ich neue Projekte anschauen konnte, die ein bisschen probiert, hier etwas dagegen zu machen.
0: Cool. Ja, uns ist ja eigentlich bekannt, dass der Abfall die Umwelt sehr belastet. Die Kunststoffabfälle, also der Plastik, der im Meer landet, bedroht ja auch jährlich die Meerestiere. Und im Meer treiben aktuell 150 Millionen Tonnen Abfall umeinander. Also ich kann mir da nicht vorstellen, wie viel Abfall das da ist. Zoe, vielleicht hast du mir einen Vergleich dazu.
1: Ja, das ist eben so viel Abfall, wie 25 Millionen Elefanten schwer sind, also auch viel.
0: Boah, krass. Und wie kann man denn jetzt da etwas dagegen machen?
1: Mit sogenannten Unverpackt-Läden.
0: Okay, krass. Also ich war persönlich noch nie in so einem Laden gewesen. Du hast da aber andere Erfahrungen gemacht, gell?
1: Genau, ja, ich bin in so einen Unverpackt-Laden besuchen gegangen.
0: Und wie funktioniert denn so ein Laden?
1: Es ist eigentlich ein mega cooles Prinzip. Du nimmst deine eigenen Behälter mit, die du dann abwägst. Und dann tust du es mit deinen Zutaten befüllen. Also das sind meistens eben so Sachen wie Hafer oder andere trockene Zutaten. Und dann kannst du eigentlich so ganz ohne Verpackung dein Essen einkaufen gehen.
0: Schon noch schlau. Also ich finde das mega spannend. Und du hast ja im Bio-Ohne-Laden in Trogge bei der Angela einen Besuch gemacht. Aber ich glaube, wir lassen Angela gerade mal selber erzählen, wie er für sie war, so ein Laden in einem so kleinen Dorf, wie es Trogge ist, einen aufzumachen.
2: Das ist eine gute Frage, weil meistens kommt immer die Frage, wieso hast du so einen Laden überhaupt aufgemacht? Aber spezifisch in Trogge ist für mich wie, ich lebe seit 15 Jahren in Trogge. Ich bin da ein bisschen verwurzelt, meine Kinder hier gross suchen. Und ich habe wie immer das Gefühl gehabt, es fehlt ein Bioladen, es fehlt einfach ein kleiner Laden. Das war immer so ein bisschen bei mir im Hintergrund gewesen. Und hat auch das Bewusstsein zum Umweltschutz, zum biologischen Landwirtschaft. Das ist immer ein grosses Interesse gewesen von mir. Und das ist dann eine sehr spontane Idee gewesen, um das zu machen, weil der kleine Raum da unten frei geworden ist. Und ich habe gar nicht gross überlegt, ich habe einfach gemacht. Und der Grund ist aber auch, dass ich finde, dass ganz wichtig ist, in den Dörfern wieder die Lädeli-Kultur aufrechtzuerhalten. Dass man zum einen kann Produzenten aus der Region unterstützen, weil auf dem Land werden einfach auch Sachen produziert. Und die Leute können sich mehr verbinden. Ich habe das Gefühl, man kann im Kleinen manchmal mehr bewegen wie im Grossen. Aber es ist natürlich wirtschaftlich gesehen nicht immer einfach, in einem Dorf einen Laden zu führen.
0: Ja, es ist nicht immer einfach, so einen Laden zu führen. Es gibt viele Schwierigkeiten. Du kannst dir das vorstellen, wie wenn du daheim Verkäuferin spielst und in dem Moment niemand Zeit hat, um etwas zu kaufen. Das ist ein blödes Gefühl, gell? Der Angela geht es manchmal genau gleich.
2: Ja, das merke ich einfach allgemein. Die Wirtschaft ist einfach kapitalistisch orientiert. Kleine Läden, da rede jetzt auch von mir, es ist nicht immer einfach, ob jetzt glaube ich in der Stadt oder da, so mit dem System, mit allen Abgaben, die einfach noch dazukommen, wenn du Personal brauchst, wenn du, so Läden können nur bestehen, eigentlich freiwillige Arbeit und Idealismus. Und das ist manchmal nicht einfach, um immer Leute zu finden, die wie Priorität eigentlich bei der Sache haben und nicht beim Geld.
0: Die Angela kommt aber immer wieder Unterstützung von Freiwilligen über, die zum Beispiel Internetseiten machen oder Schilder beschriften. Dafür bringt der Laden viel Vorteil für ihre Kundschaft.
2: Also die Kundschaft zum einen trägt kein Abfall mit heim. Also du hast eigentlich keinen Abfall, den du entsorgen tust. Zweitens, du tust einen Beitrag leisten, indem dass du biologische Produkte kaufst, wo wirklich, finde ich, eigentlich der Weg ist, um unsere Zukunft ein bisschen sichern, um unsere Landwirtschaft sichern, unsere Böden sichern. Vorteil ist auch, dass sie mehr mit den Leuten in Kontakt kommen. Man redet mehr miteinander. Man hat gewisse Thematiken vielleicht auch ansprechen, die ich finde, ist heutzutage nochmal eine enorme Wichtigkeit. Du kannst natürlich hier im Laden hast du auch Produkte, die viel auch frisch sind, die aus der Region kommen, wo du wieder Leute unterstützt, die in der Nähe sind. Wir achten auch darauf. Oder was du auch kannst, du kannst zum Beispiel dein Mail direkt malen. Also es sind wirklich hochwertige Produkte, die du kannst kaufen. Und wir wollen uns auch überhaupt nicht vergleichen mit dem Grossverteiler, wo halt wirklich mit Preisdumping und ganz schlechten Strategien eigentlich vorgeht.
0: Welche Produkte verkaufen sich denn am besten bei dir?
2: Die Haferflocken. Das ist, glaube ich, aus dem Grund, wie der Hafer gerade frisch gestampft wird. Die sind voll der Renner. Schon immer.
0: Jetzt nimmt es mich aber gleich noch Wunder. Wie und wo kommst du denn deine Lebensmittel über, Angela?
2: Genau, das ist ganz unterschiedlich. Zum einen haben wir wirklich auch zum Beispiel Gumpfis und Tee werden hier in Trogen produziert. Mit der Richtung Wiel gehe ich in eine Mühle, in eine Biomühle, gehe alle Getreide eigentlich holen, mehrheitlich. Stoffbinden werden hier in Trogen produziert. Auch die ganzen Seifen, Duschmittel sind von Heide. Und ich glaube, Basmati-Reis ist immer noch aus Indien. Das habe ich von einem Bio-Grossverteiler. Wo aber jetzt gerade auch lustigerweise mich Leute angefragt haben, die Reis abpflanzen in Indien, die dort das Projekt haben. Und wo mir jetzt Reisproben schicken und zum mal probieren. Und eben, es ist überall, ist was im Gehen. Und es ist wie wichtig, dass man nicht stehen bleibt. Es ist wie weitergeht. Und alles nicht von Anfang an kann perfekt sein. Aber daran arbeiten, dort, wo es halt noch nicht so gut ist und wo man es ausbessern kann. Genau.
0: Jetzt sind wir schon am Ende von diesem Beitrag. Zoe, kannst du mal kurz zusammenfassen, was wir heute gelernt haben?
1: Es ist wichtig, dass wir uns dem Thema bewusst sind, wie viel Abfall das im Moment rumliegt oder rumschwimmt. Und dass es so Leute wie Angela gibt, die sich mit dem Thema auseinandersetzen.
0: Also ich werde definitiv schauen, dass ich weniger Plastik brauche und mehr in so unverpackte Läden einkaufen. Wenn dich das Thema auch gepackt hat, dann versuch es doch auch mal und beobachte deinen Plastikkonsum. Auch mit kleinen Schritten kommt man ans Ziel. In diesem Sinne verabschieden wir uns von dir. Schön hast du eingeschaltet auf powerup.ch. Bis zum nächsten Mal. Wow, so viel neues Wissen über die Nachhaltigkeit. Die weiteren Folgen hörst du bei uns auf dem Sender oder auf powerup.ch, wo du auch auf DAB Plus empfängst. Oh ja.
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1: Ich habe mich nämlich auch gefragt, was eigentlich die Heimat ist und ob ich überhaupt eine Heimat habe. Und mit diesen Gedanken begrüße ich dich zu meinem Beitrag. Ich bin nämlich wieder die Anne-Sophie. In der heutigen Sendung geht es ja um schöne Orte oder Länder oder auch um die Heimatstadt. Obwohl in meinem Pass St. Gallen und Genf als Heimatort stehen, bin ich mir nicht ganz sicher gewesen, welche Stadt ich selber als meine Heimatstadt würde definieren. Ich wohne zwar in Biel, aber weil mir erst, als ich so 4 war, von Ostschweiz nach Biel gezögert war, habe ich nicht so ein Haus oder eine Wohnung, wo ich sage, das ist mein Zuhause, dort bin ich schon seit immer. In Deutschland hatte ich so ein Haus, wo ich schon immer hergegangen bin, seit ich geboren bin. Das Haus von meinen Grosseltern. Dort bin ich aber dafür nur in den Ferien. Das würde ja dann heissen, dass ich gar keine richtige Heimat habe. Aber muss die Heimat überhaupt ein Ort sein, den man schon seit immer kennt? Obwohl das irgendwie meine erste Definition für Heimat war, habe ich meine Meinung, was Heimat ist, etwas geändert. Für mich muss Heimat nämlich eigentlich gar kein Ort sein. Vielleicht sind es mehr die Menschen, die dort sind, die einem das Gefühl von Heimat geben. Und wenn man an mehreren Orten Menschen hat, die einem das Gefühl von Heimat geben, dann hat man einfach mehrere Orte, die für einen Heimat sind. Meine zwei Heimatstädte wären in dem Fall Schrotzberg, oder genauer gesagt das Dorf Kelberbach in Deutschland, und Biel. Wenn du ganz aufmerksam hast zugelassen, ist dir vielleicht aufgefallen, dass ich einmal Biel oder ohne Dialekt Biel gesagt habe und einmal Bilbien. Warum ist da jetzt plötzlich noch Bien hinten dran, fragst du dich vielleicht. Das liegt daran, dass Biel eine zweisprachige Stadt ist. Es hat Leute, die Französisch reden und solche, die Deutsch reden. Bien ist also der französische Name für die Stadt. Weil die meisten ihre Muttersprache etwas lieber reden, aber die jeweils andere Sprache gut verstehen, kommen manchmal lustige Gespräche zustande. Jemand redet zum Beispiel in Deutsch und der andere antwortet in Französisch. Oder auch, wenn man jemanden interviewt, kann es sein, dass der eine vielleicht die Frage auf Französisch stellt und der andere auf Deutsch antwortet. Es kann aber auch Konfliktpotenzial haben. Einmal haben sich nämlich Leute beklagt, weil ein Autobahnschild nur auf Deutsch und nicht auf Französisch war. Ein Ort in Biel, wo ich mega gerne bin, ist am See. Am See hat es nämlich so einen Steg, wo man ein bisschen in den See rauslaufen kann. Vor am Steg hat es so ein L aus Beton. Für was das ist, weiss ich nicht so genau. Man könnte es vielleicht Kunst nennen. Meistens gehe ich aber nicht für das auf den Steg, sondern weil ich es mega schön finde, von dort den See zu beobachten. Egal, ob die Sonne gerade den See lässt glitzern oder ob sie gerade am Untergehen ist und der See rot färbt. Ich finde, der Ort hat etwas Beruhigendes und Schönes. Man sieht etwas weiter hinten im See auch die Petersinsel. Das ist eine Halbinsel, die früher mal eine Insel war. Aber weil Biel eigentlich auf einem Moor ist, hat es immer wieder viele Überschwemmungen gegeben. Und wegen dem mussten sie den Wasserstand vom See etwas abtun.
2: Shanghai ist eine riesige Stadt mit über 26 Millionen Einwohnern. Ich bin dort geboren und habe ungefähr 2,5 Jahre lang dort gelebt. Ich werde jetzt ein bisschen darüber erzählen. Es gibt eine riesige Straße, die heißt Nanxing Road. Und dort hat es alles. Zum Beispiel riesige Shopping-Malls, Spielhallen und epischer ist es am Abend, weil dann ist es dort immer noch nicht dunkel wegen der vielen Lichter. Aber ihr müsst immer aufpassen bei den Touristenfallen. Zum Beispiel eine junge Studentin will ihr Englisch verbessern und ladet die zum Gespräch im Teehaus ein. Aber das Problem ist, dort kostet eine halbe Stunde zum Beispiel mehrere hundert Franken. Und die lohnt die erst aus dem Gebäude, wenn du das zahlst.
3: Jetzt kommt ein kleiner Quiz zu Hollywood und den USA. In welcher Bundesstaat liegt Hollywood? Lösung ist, Hollywood liegt im Bundesstaat Kalifornien. Zweitens, was ist bekannt über Hollywood? Lösung ist, In Hollywood ist es sogenannt Universal Studios. Und dort sind viele Filmstars. So, jetzt noch zu den USA. USA ist nur eine Abkürzung, doch wie heisst die ganze Bedeutung? Die Lösung ist United States of America. Und noch als letztes, was essen die Amerikaner gern? Die Lösung ist natürlich Hamburger. Hamburger, da ist dort extrem beliebt und auch allgemein Fast Food. So, noch etwas zu den Präsidenten. Wie gut kennen Sie den Präsidenten von Amerika? Erstens, wer war Präsident im Jahr 1950? Richtig, es ist Harry Truman. Er war von 1945 bis 1953 Präsident. Zweitens, wer war Präsident im Jahr 1962? Richtig, es ist John Kennedy. Er hat regiert von 1961 bis 1963. Und noch als letztes, wer ist Präsident im Jahr 2000? Richtig, es ist Bill Clinton. Er ist Präsident von 1961.
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3: Wir, also alle Menschen, leben ja auf der Erde. Die Erde ist ein Planet. Mit 8 anderen Planeten dreht die Erde sich um die Sonne. Aber zuerst mal zu den Jahreszeiten. Damit du jetzt weißt, warum es Jahreszeiten gibt, musst du zuerst wissen, dass die Erde einen Nord- und einen Südpol hat. Der Südpol ist oben an der Erde. Dort ist die Arktis. In der Arktis leben zum Beispiel Eisbären. Und unten an der Erde ist der Nordpol. Dort ist die Antarktis. In der Antarktis leben zum Beispiel Pinguine. Wenn bei uns ein Jahr vorbei ist, hat sich die Erde einmal ganz um die Sonne gedreht. Die Erde dreht sich aber nicht einfach gerade, also mit der Arktis oben und der Antarktis unten, um die Sonne, sondern sie ist immer leicht schräg. Wegen dem schaut mal der Nordpol und mal der Südpol mehr zur Sonne. Und so entstehen Jahreszeiten. Die Erde dreht sich in einem Jahr um die Sonne und während dem Sommer scheint die Sonne mehr zu uns, aber im Winter ist eben die Erde so gedreht, dass wir die Sonne nur kurz sehen. Also, dass wir nur kurz zur Sonne gedreht sind. Und hast du gewusst, in Ländern wie zum Beispiel Neuseeland oder Australien sind die Jahreszeiten genau umgekehrt wie bei uns. Also, wenn bei uns zum Beispiel Sommer ist, ist bei ihnen Winter. Ich würde dir gerne ein kleines Sprüchli lernen, damit du dir die Reihenfolge der Planeten merken kannst. Das Sprüchli hat mir nämlich mal mein Lehrer beigebracht und ich kann mir immer noch die Reihenfolge merken. Also es hilft wirklich. Und zwar ist die Reihenfolge so, dass zuerst der Planet kommt, der am nächsten zur Sonne steht und als letztes kommt der, der am weitesten weg ist. Das Sprüchli geht so. Mein Vater erklärt mir jeden Sonntag unseren Nachthimmel. Du musst dir eigentlich vor allem die Anfangsbuchstaben merken. Das M von mein steht für Merkur, das Z von Vater für die Venus, das E von erklärt für die Erde, das M von mir für Mars, das J von jeden für Jupiter, das S von Sonntag für Saturn, das U von unserem für Uranus und zu guter Letzt das N von Nachthimmel für Neptun. Also mein Vater erklärt mir jeden Sonntag unseren Nachthimmel. Es ist auch ein bisschen schwierig, sich das alles zu merken, aber wenn du dir einfach das Sprüchli merken kannst, dann reicht das auch schon, weil dann weisst du auch den Anfangsbuchstaben von jedem Planet.
4: Auf der Südhalbkugel der Erde herrscht jeweils dann auf der Nordhalbkugel entgegengesetzte Jahreszeit. Ist es im Süden Sommer, so ist es im Norden Winter. Und umgekehrt. In den tropischen und subtropischen Gebieten beidseits vom Äquator sind jahreszeitliche Veränderungen weniger ausgeprägt. Stattdessen treten die Regen- und Trockenseite auf. Im Jahreslauf lassen sich im Äquator nahe Tropen zwei Regenzeiten unterscheiden. Mit zunehmender geografischer Breite haben sie ineinander über und werden so zu zwei Gipfel von einer einzigen Regenzeit, die sich je nach Hemisphäre verschieden ausprägt. Zwar läuft die Erde auf einer Bahn um die Sonne, die elliptisch und nicht kreisförmig ist, sodass die Distanz zu der Sonne variiert. Doch betreffen dadurch den entscheidenden Unterschied allein die Lichtintensität und sind wegen geringer Bahnextremitäten von der Erdbahn nicht ganz so gross. In der sonnenfernsten Bahnpunkt durchläuft die Erde in der ersten Juliwoche und im Sommer auf der Nordhalbkugel. Die im Jahresverlauf wegen der exzentrischen Umlauf das leicht veränderte Entfernung von der Erde zu der Sonne ist also nicht die Ursache für die Jahreszeiten. Die Änderung zwischen dem Perihel- und dem Aphel-Durchgang macht lediglich gegenwärtig die Südwinter ein bisschen strenger und die Nordwinter ein bisschen milder, als sie in einer kreisförmigen Erdbahn wären. Unter den derzeitigen Umständen ist die Erde im Nordwinter an ihrem sonnenhöchsten Punkt und um den 3. Januar herum in einer Entfernung von 147,1 Millionen Kilometer. Im Südwinter ist sie am weitesten von der Sonne entfernt. so gegen den 5. Juli in einer Distanz von rund 152,1 Millionen Kilometer. Der Grund für die Jahreszeiten auf der Erde liegt im Winkel und der Dauer von der Sonnenstrahlung. Beträgt die Extrema in den Winkel im Sommer 60 Grad bis 65 Grad und in den möglichen Sonnenscheintouren in Mitteldeutschland 16 bis 17 Stunden. Im Winter sind sie hingegen 7 bis 8 Stunden, vorzugsweise Winkel von nur 13 bis 18 Grad. Aufgrund von der gravitativen Einwirkung, hauptsächlich vom Mond und der Sonne, auf den rotierenden Erdkörper führt die Erdachse der Präzisionsbewegung aus, sodass die Lage der Bezugspunkte der Sonnenwende und Tag-Nacht-Gleiche allmählich verschiebt und in 26'000 Jahren einmal rückläufig rund um die Erdbahn wandert. Auf den Frühlingspunkt bezogene tropische Jahr dauert daher rund 20 Minuten kürzer als ein fixen Sternhintergrund bezogener vollständiger Umlauf von der Erde um die Sonne. An der Länge vom tropischen Jahr orientiert sich die sogenannte bürgerliche Jahr- und kalendarische Zeitrechnung. Die tropische Jahreslänge wird für das Kalenderjahr im gregorianischen Kalender durch das Einfügen von Schalttagen angenähert, womit sich typische Verschiebungen für kalendarische Angaben vom Anfang des Jahreszeiten ergeben, beispielsweise für den Herbstanfang. Außerdem dreht sich infolge von Bahnstörungen durch andere Planeten die Apsidenlinie in gut 111'000 Jahren einmal rechtläufig. Wegen diesen einander gegenläufigen Bewegungen läuft Perihel in rund 21'000 Jahren einmal durch alle Jahreszeiten. In etwa 10'000 Jahren wird der sonnennächste Bahnpunkt mit der nördlichen Sommersonnenwende zusammengehauen. Die winterlichen Jahreszeiten auf der Nordhalbkugel werden dann länger und sonnenferner stattfinden als heute. Im Gegenzug wird die Südhalbkugel kürzer und sonnennähere Winter bekommen.
2: Jahreszeiten sind Teile eines Jahres. In vielen Ländern unterscheidet man die vier Jahreszeiten in Frühling, Sommer, Herbst und Winter. Aber es gibt manche Völker, die es anders einteilen. Und darum haben sie auch mehr Jahreszeiten. Die Erde hat eine Achse. So nennt man die gedachte Linie durch Nordpol und Südpol, um die sie sich dreht. Außerdem umkreist die Erde die Sonne, und zwar einmal pro Jahr. Die Erdachse steht schief auf der Umlaufbahn. Das sieht man auch bei jedem Globus. Die Schiefstellung von der Erdachse ist auch der Grund für Jahreszeiten. Die Bahn von der Erde um die Sonne ist kein perfekter Kreis. Darum ist die Erde nicht immer gleich fern von der Sonne. Viele Leute glauben aber, dass das für die Jahreszeiten wichtig ist. Also damit meine ich, es wäre Winter, wenn die Sonne mehr entfernt ist. Aber in echt hat das fast keinen Unterschied. Weil es kommt eigentlich darauf an, wo die Sonne über die Erde steht. Wie kommt es vom Sonnenstand zu den Jahreszeiten? Je steiler Sonnenlicht von oben auf die Erde fallen tut, desto mehr wärmt es auf. Aber wenn es noch flach auf die Erde geht, kann es nicht so fest aufwärmen. Und deshalb ist es auf der Nordhalbkugel wärmer als auf der Südhalbkugel. Aber nach einem halben Jahr ist es dann umgekehrt. Also auf der Nordhalbkugel ist es kälter als auf der südlichen Halbkugel.
5: Die Erde hat eine Achse. So nennt man die gedankte Linie durch den Nordpol und den Südpol. Das ist, wo die Erde sich rundherum dreht. Außerdem umkreist die Erde die Sonne, und zwar einmal pro Jahr. Die Erdachse steht schief auf der Umlaufbahn. Das sieht man auch beim Globus, also eigentlich bei jedem Globus. Die Schiefstellung der Erdachse ist der Grund für die Jahreszeiten. Die Bahn der Erde und die Sonne ist kein richtiger Kreis. Darum ist die Erde nicht immer gleich fern von der Sonne. Viele Leute glauben, dass das für die Jahreszeiten wichtig ist. Es wäre Winter, weil wir weiter von der Sonne entfernt sind. Aber in Wirklichkeit machen die Unterschiede aber fast nicht aus. Es kommt darauf an, wo die Sonne über der Erde steht. Wo steht die Sonne über der Erde? Im Laufe des Jahres gibt es drei besondere Orte, wo die Sonne am Mittag stehen kann. Einer ist der nördlichste Ort, ihn nennt man den nördlichen Wendekreis. Es ist ein breiter Kreis, der sich rund um die Erde zieht. Die Sonne nähert sich immer vom Süden her. Jeden Mittag ein bisschen mehr. am 20., 21. oder 22. Juni erreicht sind und erscheint später wieder immer näher über dem Äquator. Der Tag, wo an dem die Wende stattfindet, nennt man die Sommersonnenwende. Der nächste Ort ist der Äquator. Darüber steht die Sonne am 21. oder 22. September. Tag und Nacht sind dann bei uns gleich lang. Darum redet man an dem Datum von Tag und der Nacht gleich. Dann wandert die Sonne mittags weiter an den dritten Ort. Er liegt am weitesten im Süden, über dem südlichen Wendekreis. Das ist eben ebenfalls ein breiter Kreis. Die Sonne erreicht ihn am 20. oder 21. Dezember. Dann sind bei uns Tage am kürzesten und werden dann wieder länger. Darum nennt man an dem Tag, an dem die Wende stattfindet, die Wintersonnenwende. Der vierte Ort ist auch der zweite, nämlich wieder der Äquator. Dort kommt der Höchststand der Sonne also zum zweiten Mal vor, nämlich am 21. oder 22. März. Tag und Nacht sind dann bei uns wieder gleich lang. Es kommt dann nochmal zur Tag- und Nachtgleiche. Aber wie kommt es jetzt vom Sonnenstand zu den Jahreszeiten? Je steiler das Sonnenlicht von oben auf die Erde fällt, desto mehr wärmt sie sich auf. Falls das Licht noch flach auf die Erde, so kann es nicht so stark aufwärmen. Das bedeutet jetzt also, dass sich die Erde ja dreht und die Sonne aber immer gleich auf die Erde scheint, ist es teilweise auf der Nordhalbkugel wärmer und auf der Südhalbkugel kälter, also Sommer und Winter, und nachher genau wieder umgekehrt. Also grundsätzlich, Nordhalbkugel und Südhalbkugel sind die Jahreszeiten immer vertauscht. Ist auf der Nordhalbkugel Frühling, ist auf der Südhalbkugel Herbst. Also es ist immer umgekehrt. Wir befinden uns im Klimawandel und jetzt habe ich mich nämlich gefragt, tut der Klimawandel auch unsere Jahreszeiten verändern? Und das will ich in ein paar Minuten auch gerade wissen. Und die Antwort ist ja. Der Klimawandel verändert unsere Jahreszeiten. Früher waren alle vier Jahreszeiten etwa gleich lang. Inzwischen nimmt der Sommer immer mehr Zeit ein. Er ist heute schon 17 Tage länger als 1950, wie eine Studie enthüllt. Frühling, Herbst und Winter werden dagegen auf fast der ganzen Nordhalbkugel immer kürzer. Setzt sich der Trend vor, dann könnte der Sommer im Jahr 2100 fast ein halbes Jahr dauern, mit erheblichen Folgen für Mensch und Natur und Wetter. Seit dem Jahr 1961 haben sich die Vegetationsperiode, also die Zeit vom Jahr, wo die Pflanzen wachsen, blühen und Früchte geben, bei uns um rund 2 Wochen verlängert. Schneeglöckchen, die am Beginn des Vorfrühlings, also wachsen, blühen im Schnitt 3 Tage pro Jahrzehnt früher. Gleiches gilt für die Äpfelblüten, die zum Beginn des Vollfrühlings anzeigt. Aber im gesamten Europa hinweg verschiebt sich der Beginn von Frühling und Sommer pro Jahrzehnt rund 2,5 Tage nach vorn. Im Herbst ist es allerdings kein signifikanter Trend in eine Richtung zu beobachten. Wenn sich im Frühling die Temperatur stark auf die Natur auswirkt, ist das im Herbst schwächer oder nicht so klar. Hier redet man vor allem von der Witterung der Sommermonate eine entscheidende Rolle. Aber auch Krankheiten und Schädlinge haben grosse Einflüsse auf den Beginn der Laubfärbung und somit auf den Herbstanfang. Wie sich die Verschiebung der Jahreszeiten auf Tiere und Pflanzen auswirkt, ist bisher nur in Ansätzen erklärt. Wenn zum Beispiel einige Vogelarten vom Frühlingsbeginn profitieren, haben aber andere darunter auch zu leiden. Besonders fein abgestimmte Zusammenspiel von der Pflanzenbestäubung könnte die Zukunft aus den Fugen geraten und sich drastisch auf die Bestandsentwicklung bestimmter Pflanzen und Tiere auswirken.
6: Wissen Sie auch, welcher der längste Tag auf der Nordhalbkugel ist? Es ist der 21. Juni. Und der ist der kürzeste auf der Südhalbkugel. Und der kürzeste Tag von der Nordhalbkugel ist somit auch der längste Tag von der Südhalbkugel. Und der ist am 21. Dezember. Und somit fast am Weihnachten. Ich finde das Thema mega spannend und jetzt kommt auch schon die nächste Frage. Wissen Sie, wieso es wärmer im Sommer ist und im Winter kälter? Es ist so, dass die Nordhalbkugel im Sommer mehr von der Sonne gewärmt wird und im Winter nicht. Okay.
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0: Nachher ist eben der Loris zu der Lehrerin und hat uns einfach verpetzt. Und ich weiss nicht, ob ich...
1: Mami, kann ich schnell etwas sagen?
0: Mann, Selina!
1: Was denn?
0: Jetzt hast du mal gerade reingeschwätzt. Ich bin mit Mami am Reden gewesen.
1: Ja, da, aber du sagst, ist eh nicht spannend, Mann.
0: Du nervst mich die ganze Zeit.
1: Ja, und du, schau mal, was das ist.
2: Du nervst Mami, das ist sie von euch.
0: Friedliches Zusammenleben.
3: Zueinander stehen, lachen, teilen, Spass haben miteinander, nicht lästern, nicht streiten, Glück, trösten, reden, spielen, miteinander halt zusammenleben.
0: Selina, wir kennen es doch alle, wenn wir es nicht so gut haben mit einer Person oder anfangen zu streiten sogar.
1: Ja, genau. Und um diesen Moment geht es im heutigen Podcast.
0: Wir wollen herausfinden, wieso dass wir manchmal so einfach und schnell anfangen zu streiten und ob es vielleicht auch eine Möglichkeit gibt, so schnell wieder den Streit zu schlichten.
1: Für das haben wir uns ein bisschen Unterstützung ins Studio geholt von der Mediatorin Katja Windisch.
0: Und wahrscheinlich fragst du dich jetzt gerade, wer ist Katja und was heisst Mediation? Fangen wir doch gerade mit ihr als Person an.
4: Mein Name ist Katja Windisch und ich bin geboren in Leipzig. Habe dann hier Soziologie studiert und habe dann nachher Mediation gelernt als Konfliktbearbeitungssystem und arbeite seit über 10 Jahren in dem Bereich. Ich leite auch ein Institut, wo man ausbilden, Mediatoren, und ich arbeite im Mediationsteam und in viel hoch eskalierte Konflikte. Ja.
1: Dann bleibt noch die zweite Frage offen. Was bedeutet Mediation?
4: Mediation ist eine Art, Konflikt zu lösen, Streit zu lösen. Dass man Lösungen kann finden, die für alle gut sind. Das Geheimnis ist, dass man eigentlich schaut, nicht direkt, was könnte Lösung sein, wie würden wir es machen, sondern zuerst mal, was ist jedem und jeder eigentlich grundsätzlich wichtig. Das heisst, wenn man mit Nachbarn Streit hat und es geht irgendwie ums Zusammenleben, dann, dass man sich mal überlegt, wie ist denn das Zusammenleben, wenn es für mich gut ist? Was brauche ich denn? Also ich brauche vielleicht Ruhe, ich hätte gern einen netten Ton, dass man sich grüezi sagt, wenn man sich sieht, dass man vielleicht sich hilft und so weiter. Und wenn das jeder mal herausfindet und wenn man sich das auch so sagt, also nicht das, was einem stört am anderen, sondern das, was man für sich selber gern hat und schätzt und braucht, dann können die Leute viel besser miteinander drauf eingehen und gute Lösungen finden. In der Mediation gehen wir wirklich davon aus, dass die Menschen, die miteinander Streit haben, am besten wissen, was sie brauchen. Das ist ein großer Unterschied, dass wir keinen Ratschlag geben. Also es ist weder so wie bei Gericht, dass dann jemand anders entscheidet gerade direkt, oder dass man irgendwie in der Beratung oder so, dass man dann Ratschläge bekommt, wie man es könnte machen oder soll machen, sondern Mediatoren leiten den Prozess. Das heisst, sie sind dabei und sie führen durch den Prozess, weil es ja nicht einfach ist, wenn man gerade mit jemandem einen richtigen Streit hat, dass man so gut darüber reden kann. Da ist es oft noch hilfreich, wenn Leute ein bisschen helfen.
0: Selina, hast du schon mal etwas von Mediation vorher gehört?
1: Ja, lustigerweise schon. Und zwar war das, wo wir Flüchtlinge von der Ukraine da hatten im Kinderdorf. Hat es auch Streit gegeben oder Konflikt gegeben unter den Bewohnern. Und der Damian, unser Chef, hat dann auch von Mediation geredet. Und ich habe bis zu dem Punkt nicht gewusst, was das ist. Also das Fremdwort habe ich einfach nicht gekannt. Und dann habe ich auch zuerst gedacht, geht er jetzt meditieren mit denen? Weil das ist das Einzige, was ich mir darunter vorstellen kann. Das ist echt voll komisch. Also ja gut, kann ja nützen, gell? Wenn es Streit ist, musst du vielleicht mehr mal ein bisschen meditieren.
0: Ein bisschen
1: genau. Und nachher, wo er dann zurückgekommen ist und eben erzählt hat, was da war, was für ein Konflikt, ist mir dann dafür vorhanden. Und dann habe ich dann gemerkt, aha, okay, hat man einen Konflikt schlichten.
0: Ja. Und hat das funktioniert bei euch in dem Fall?
1: Es hat dann mehrere Sitzungen gebraucht, weil es ist ein grösserer Konflikt gewesen. Die sind aus so einer Welt rausgezogen worden und in etwas ganz Neues hineingekommen. Und es war innerhalb von einer Familie gewesen, mit einer spezielleren Konstellation. Und er hat schon viel Übung oder Methoden müssen anwenden, um diesen Konflikt zu schlichten, weil es ist nicht, wirklich nicht so einfach gewesen, hat er dann erzählt. Dabei bin ich ja nicht gewesen, weil die zwei Parteien, die den Konflikt hatten, die sind nicht auf einen gemeinsamen Nenner gekommen und die nicht können miteinander kommunizieren.
0: Mhm. Also so ein verschiedene Probleme in dem Fall.
1: Ja, ich glaube, ja.
0: Katja hat da auch so gesagt, und zwar, dass Mediation nicht einfach ist. Es ist sogar sehr schwer und braucht halt auch seine Zeit. Man geht einfach verschiedene Schritte, man redet anders miteinander und versucht so eine Lösung zu finden, die allen passt.
1: Ich hatte auch schon ein paar Konflikte gehabt, wo ich, seit ich jetzt quasi Mediation kenne, gedacht habe, es wäre vielleicht nicht schlecht, hätte man diese Konversation oder diesen Konflikt mit einer Mediatorin oder mit einem Mediator geregelt.
0: Ich habe das Gefühl, wenn man jetzt mal einen Streit hätte und man würde sich dazu entscheiden, die einzelnen Schritte von Mediation durchzugehen und vielleicht sogar noch eine Mediatorin oder einen Mediator dabei zu haben, könnte dazu führen, dass man viel ruhiger wird. Weil erstens muss man dann sich wirklich überlegen, was ist mir überhaupt wichtig. Und man merkt auch, dass man ein Teil von dem ganzen Problem ist. Manchmal, wenn man ja streitet, schiebt man alles auf die andere Person. Aber dass man genauso ein Teil davon ist, vergisst man manchmal fast ein bisschen zu schnell.
1: Aber eben, beide Parteien müssen dafür sein und müssen einwilligen und müssen daran arbeiten, dass es funktionieren kann.
0: Mhm. Ich habe das Gefühl, etwas ist noch nicht ganz geklärt. Und zwar, was ist überhaupt ein Konflikt? Und da habe ich natürlich auch Katja gefragt.
1: Lassen wir rein.
4: Konflikte gehen aus von Unterschied. Und wir haben natürlich bei so vielen Leuten, die wir haben auf der Welt, sehr, sehr viel Unterschied. Wie wir etwas machen, wie wir über etwas denken, was wir gern haben und so weiter. Und von einem Konflikt sprechen wir dann, wenn so ein Unterschied bei jemandem einfach noch ein Gefühl auslöst, dass er sich nämlich beeinträchtigt fühlt, dass mich etwas stört. Also das heisst, die Unterschiede allein sind immer der Ausgangspunkt, aber noch nie ein Konflikt. Aber wenn einem etwas anfängt zu stören, was der andere eben macht oder wie er ist oder was er auch nicht macht, dann sprechen wir von einem Konflikt. Es stört uns dann etwas, wenn unsere Bedürfnisse in irgendeiner Form nicht mehr erfüllt werden. Die Bedürfnisse sind sozusagen das, was wir auch teilen. Also wir Menschen haben alle ähnliche Bedürfnisse. Uns ist allen wichtig, dass wir natürlich erstmal die ganz grundsätzlichen körperlichen Bedürfnisse gestillt haben. Wir brauchen Schlaf, wir brauchen Essen, wir brauchen Trinken. Aber wir brauchen eben auch, dass jemand uns wertschätzt, dass man irgendjemandem dazugehört, dass man auch sich ausdrücken darf, dass man wirksam sein darf, dass man etwas machen kann, Sinnvolles und so weiter.
1: Bedürfnisse kann man so anschauen oder so erklären, das sind einfach Sachen, die man in dem Moment gerade fühlt, die man unbedingt will haben oder die man gerade unbedingt braucht. Und wenn man es nicht überkommt, dann ist man entweder traurig oder man ist wütig oder man ist einfach nicht zufrieden, wenn man das Bedürfnis nicht stillen kann.
0: Also, was mir halt gerade in den Sinn gekommen ist, dass mir da auch schon passiert ist, dass ich mich vielleicht ungerecht behandelt gefühlt habe oder dass ich etwas nicht fair gefunden habe. Und anstatt, dass ich da so gesagt habe, habe ich neben dem etwas Böses gesagt oder ein bisschen schnippisch etwas gesagt. Das Bedürfnis ist in dem Moment gerade nicht erfüllt gewesen.
1: Ja, das kenne ich, ja. Wenn ich jetzt mich vorstellen, wo ich 12 war bin und ein Bedürfnis von mir ist nicht erfüllt gewesen oder ich habe mich schlecht behandelt gefühlt oder so, dann bin ich immer gerade in Angriffmodus gegangen und immer gerade denkt, immer gerade die schuldige Person gesucht, wo ich meinen Frust kann ablassen kann. Und so je älter, dass ich geworden bin, ist schon so, habe ich mir schon so angefangen zu überlegen, okay, mein Bedürfnis ist jetzt nicht erfüllt, was kann ich machen, ohne dass ich eine andere Person jetzt wieder verletze damit? Oder geht in Konflikt hineingegangen. Und da überlegt man sich schon eben 2-3 Mal, okay, soll ich jetzt die Person anschreien, hauen oder was ich will. Man streitet ja eigentlich nicht gern. Wir Menschen.
0: Es löst niemandem wirklich ein gutes Gefühl aus.
1: Genau. Genau. Und ich glaube, darum ist schon auch so, man schaut schon, dass man Konflikte oder Streitereien vermeiden kann. Auch wenn es manchmal gut tut, um ein bisschen Dampf abzulassen, manchmal muss man auch, weil eben, ich gespürt habe auch bei mir, ich weiß nicht, wie es bei dir ist, aber ich schluck mir mal auch so viele Sachen ab und dann ist da alles in mir inne und staut sich einfach an und irgendwann muss er einfach raus. Und manchmal kann es auch sein, dass dann einfach gerade bei der falschen Person rausgeht.
0: Und wenn du jetzt gerade über das nachdenkst, so das staut sich an, denkst du nicht, dass in dem, dass man da vielleicht vorher ein bisschen merkt, so, langsam fühle ich mich nicht mehr so gut. Ich habe so das Gefühl, ich werde nicht wertgeschätzt oder was auch immer das ist. Und da vielleicht mal anbringt, dass es dann eben nicht mal so explodiert, sondern dass man vielleicht vorher, wenn es noch nicht so schlimm ist, schon eine Lösung kann finden zum Problem. Und dann du dich auch länger nicht musst schlecht fühlen.
1: Mal, da glaube ich schon, dass man das frühzeitig kann erkennen. Aber in gewissen Situationen ist es eben dann doch nicht so einfach.
0: Vom selben her, wenn man wirklich eine Lösung will finden, finde ich es schön, dass man vielleicht ja Mediation eine Möglichkeit hat, um eine Lösung zu finden, wo alle ein bisschen zufrieden sind. Mhm. Und was mir sehr geholfen hat, ein Verständnis für die andere Person haben. Vielleicht kann man es dann auch ansprechen, so, hey, ich bin im Fall nicht dein Ziel, oder ich sollte eigentlich nicht dein Ziel sein. Wichtig ist einfach, dass man es vielleicht ein bisschen ruhiger anspricht.
1: Und eben, wie auch Katja erwähnt hat, in diesem Moment vergisst man einfach auch, die andere Seite zu betrachten. Mm. Oder? Und da ist es so schwierig, wenn du nur noch dein eigenes Problem siehst und denkst, mir geht's schlecht und ich bin das Opfer und ich muss da rauslassen. Sprichwort, das ja immer wieder kommt, ist, jeder hat sein Rucksäckchen, das er trägt. Und niemand weiss, wer genau in dem Rucksäckchen gerade ist. Mal ist das Rucksäckchen ein bisschen grösser, mal ist es ein bisschen kleiner. Da sich immer wieder bewusst sein.
0: Mhm. Ein Beispiel, wo man noch in den Sinn kommt, wo auch Katja gebracht hat, ist, zwei Kinder streiten sich um die Orange. Mhm. Und nach ein paar Minuten ist die Mutter so genervt, dass sie findet, weißt du was, ich nehme jetzt einfach die Orange und halbiere sie. Jetzt sind aber die zwei Mädchen beide nicht zufrieden gewesen, weil das eine Mädchen hat die Schale von der Orange wollen, zum Backen, und die andere hat den Saft wollen trinken. Und wenn man nicht gefragt hat vorher, was ist überhaupt dein Bedürfnis, und einfach gehandelt hat, hat man nicht die perfekte Lösung gefunden. Aber sie wäre da gewesen. Mhm. Es hätte eine Lösung gegeben, die beide zufriedengestellt hätte und man hätte die Orange halt richtig können teilen. Ich finde, das Beispiel zeigt ziemlich gut auf, was Mediation kann beitragen kann.
1: Vor allem, wenn man in dieser hitzigen Situation drin ist, dann vertritt eine Person vertritt ihre Meinung und die andere Person vertritt ihre Meinung. Und man lässt einander gar nicht mehr zu. Die Lösung steht schon lange auf dem Silbertablett parat. Aber wenn man so beschäftigt ist mit dem Streiten, dann muss man wie sich wieder zurücknehmen und sagen, okay, gut, stopp, über was reden wir jetzt? Über was streiten wir jetzt genau?
0: Sich dann in etwas einsteigern, ja, und nicht mehr die andere Seite wollen sehen.
1: Ja, und immer, ja, auch nicht mehr sich selber.
0: Kennst du den Moment, da ist immer meine Mami gekommen und hat gesagt, Sarina, du gehst jetzt 5 Minuten in dein Zimmer. Ja. Und wenn du da runterkommst, dann bist du da ruhiger und dann finden, ja, wir eine Lösung. Und ich glaube, so nehmen wir die 5 Minuten auch und lassen noch gerne den Musikwunsch von der Katja laufen. Und zwar hat sie sich von Marius Müller-Westernhagen Freiheit gewünscht. Und wieso, dass sie sich das Lied gewünscht hat, das gehört da gerade auch noch.
4: Das hat so Songtextziele, dass man eben tanzen muss und sich gut gehen muss und dass man eben die Freiheit fühlen muss und dass sie aber auch immer wieder erkämpft wird. Also dass eben, man muss einfach wirklich achtsam sein und man muss es einfach immer wieder genießen und sich dafür einsetzen.

0: Wir bleiben gerade beim Thema Konflikt, aber tauchen ein bisschen mehr in unsere Arbeit vom Kinderdorf.
1: Für das haben wir eine Geschichte mitgenommen, wo wir schon ein paar Klassen erzählt haben.
0: Mit dieser Geschichte wollen wir ein kleines Experiment machen.
1: Funktioniert es über das Radio echt auch so gut wie im Kinderdorf selber? Konzentriere dich während der Geschichte auf die einzelnen Personen, die vorkommen, und mach dir ein Bild davon.
2: Abigail's Tale. Es war einmal ein Mädchen, das hieß Abigail. Sie lebte am Alligatorfluss, in dem es von Krokodilen wimmelte. Ihr Freund Tom lebte auf der anderen Seite des Flusses. Beide waren sehr ineinander verliebt und hatten große Sehnsucht, einander wiederzusehen. Unglücklicherweise hatte nämlich ein Unwetter die kleine Brücke zerstört, sodass es für beide schwer war, zueinander zu kommen. Abigail verging beinahe vor Sehnsucht. Daher suchte sie den Fischer Sindbad auf, der das einzige Boot in der Gegend besaß. Sie schilderte ihm die Situation und bat ihn, sie über den Fluss zu fahren. Sindbad erklärte sich dazu bereit, aber nur unter der Bedingung, dass sie ihn vorher küsste. Abigail war entrüstet über dieses Tauschgeschäft, weil sie Sindbad nicht liebte und ihn deshalb nicht küssen wollte. Enttäuscht ging sie nach Hause zu ihrer Mutter und erzählte von ihren vergeblichen Versuchen und von Sindbads Vorschlag. Sie bat die Mutter um Rat. Die Mutter antwortete: Schau, Abigail, du bist jetzt ein großes Mädchen. Du musst selbst wissen, was du willst, und deine Entscheidungen allein treffen. Danach ging die Mutter wieder ihren eigenen Geschäften nach. Abigail dachte lange nach. Schließlich entschloss sie sich, Sindbads Vorschlag anzunehmen, weil sie Tom unbedingt wiedersehen wollte. Nachdem Abigail Sindbad küsste, erfüllte er sein Versprechen und brachte sie am nächsten Morgen ans andere Ufer des Flusses. Abigail freute sich, Tom bald wiederzusehen. Sie hatte das Bedürfnis, Tom zu sagen, was vorgefallen war. Als er die ganze Geschichte gehört hatte, geriet er außer sich vor Wut. »Was hast du getan? Ich kann nicht glauben, dass du das getan hast. Du hast Sindbad geküsst? Jetzt ist alles aus. Vergiss uns beide. Ich will nichts mehr mit dir zu tun haben.« Verzweifelt ging Abigail fort. Bitter weinend traf sie einen jungen Burschen mit Namen Bob. Sie lehnte sich an seine Schulter und klagte ihm ihr Leid. Bob hörte voller Empörung zu und ging zornig zu Tom, um ihn zu verprügeln. Als Bob wieder bei Abigail war, endet unsere Geschichte.
1: Lass mal die Geschichte ein bisschen auf dich wirken. Findest du es fair, was passiert ist?
0: Hätte die Person etwas anderes machen können?
1: Und wer trägt am meisten Schuld deiner Meinung nach?

0: Also was am wichtigsten ist, um noch zu sagen, ist, es gibt kein richtig oder falsch, oder Selina?
1: Absolut, ja.
0: Und du hast da ja auch schon ein paar Mal mit Klassen gemacht. Was gibst du ihnen genau für einen Auftrag nach der Geschichte?
1: Also bei uns ist es einmal so, dass wir, ich habe ihnen gesagt, sie sollen eine Liste machen. Wer zuoberst steht, der hat am meisten Schuld und immer so gegen ab.
0: Und was sind da so die Resultate gewesen?
1: Das ist so der Durchschnitt, den ich jetzt so erzähle. Wenn ich jetzt alle Klassen müsste so zusammennehmen, dann würde ich sagen, ja, wohl bei den meisten ist jetzt Abigail so zwischen 1 und 3 und Mutter zwischen 3 und 5. Aber ich will natürlich schon betonen, dass es jede Klasse unterschiedlich gemacht hat. Also es hat wirklich auch schon verblüffende Resultate gegeben, dass zum Beispiel die Mutter oftmals zuoberst gestanden ist. Und eine Klasse vorher hat zum Beispiel die Abigail zuoberst gestanden tun und die andere Klasse hat die Abigail zuunterst gestanden tun. Und da ist einfach mega spannend, wie unterschiedlich dass die Meinungen sind, ja.
0: Ja, vor allem, also bei mir ist es ja wirklich auch immer wieder unterschiedlich gewesen. Aber das Ding ist eben, die Kinder oder die Teilnehmenden können immer erklären, wieso dass sie es so empfinden. Genau da wollen wir ja eigentlich auch mit dieser Geschichte aufzeigen.
1: Wenn man so eine Klasse anschaut, dann hat jede und jeder in dieser Klasse eine andere Meinung und auch andere Werte. Werte, vielleicht noch zum schnell erklären, das sind Sachen, die einem wichtig sind. Und unsere Werte unterscheiden sich, weil wir halt alle anders aufgewachsen sind, andere Erfahrungen gemacht haben und natürlich auch andere Gefühle haben. Und die Werte bleiben natürlich auch nicht immer gleich.
0: Was ich amigs noch gemacht habe mit den Gruppen, ich habe die verschiedenen Handlungen von diesen Personen so ein bisschen genauer angeschaut und habe gemerkt, dass die gleichen Handlungen anders verstanden werden. Zum Beispiel, wenn wir jetzt Mutter nehmen. Sie gibt ja der Abigail ganz bewusst keinen Rat. Und gewisse finden, ach, sie lässt sie im Stich. Sie ist eine herzlose Mutter. Und andere finden, ja, aber sie lässt sie eigentlich einfach frei entscheiden. Und ich weiss nicht, wie es dir geht, aber wenn dir aber sagt, ja, ist es wichtig, zum von daheim unabhängig zu sein oder auch mal selbstständig etwas dürfen machen und nicht immer alles vorgeschrieben bekommen, dann ist ja das schon auch ein Wert, den man hat, oder?
1: Das finde ich auch absolut. Aber ich gehöre jetzt auch zum Beispiel zu den Personen, die sagen, oder die eher auf der Abigail ihrer Seite sind und quasi enttäuscht sind von Mami, dass sie keinen Rat bekommen. Weil ich finde, klar, man sollte Unabhängigkeit von daheim lernen. Und eben bin ich auch dafür. Aber ich finde, es kommt aufs Thema drauf an. Also ich finde jetzt bei so einem Thema, wie mit dem, wo die Abigail aufs Mami zugekommen ist, ich hätte mega schlecht gewissen. Meine Tochter hat so eine grosse Entscheidung gehabt und ich konnte ihr nicht helfen. Weil ich das Gefühl hatte, sie kann da allein. Und logisch, da kommt auch immer darauf an, oder da habe ich mit meiner Klasse auch gemacht, ich habe dann das Alter verändert von der Abigail und habe ihr gesagt, sie ist 18. Und dann hat auch die ganze Liste wieder ganz anders ausgesehen. Und viele haben dann gesagt, ja gut, wenn Abigail 18 ist, ja, dann verstehe ich, dass die Mutter keinen Rat mehr gegeben hat. Sobald ich aber gesagt habe, Abigail ist 13, ist mega viel gekommen, Mutter und so. Und finde ich schon auch, mit 18 solltest du vielleicht ein bisschen mehr solche Entscheidungen selber können treffen, klar. Aber ich finde gleich, für das sind deine Eltern da, dass du sie um Rat kannst bitten.
0: Ich sehe den Punkt, aber das Ding ist doch auch ein bisschen, schon sehr junge müssen wir zum Teil Entscheidungen treffen, die vielleicht nicht so einfach sind. Ja. Und vielleicht hat Abigail, ihre Mami, da einfach auch gefunden, schau, es gibt nicht so eine falsche Entscheidung. Und egal, was sie macht, vielleicht muss sie auch lernen, mal mit dem können leben, was nachher passiert, also mit den Konsequenzen. Und einfach auch so ein bisschen selber eben da lernen, Entscheidungen treffen, da gehört ja alles dazu.
1: Ja, das sehe ich. Sagen wir jetzt, die Abigail ist 13 und sie kommt ein Angebot über vom, sagen wir, der Sinbad ist, keine Ahnung, 20 oder noch älter. Und dann kommt, sie kommt so eine Anfrage über oder ein Angebot über, so, ja, ich fahre die über Brücke, aber du musst mich küssen. Und wenn da vielleicht, ich meine, ich weiss ja nicht, ob der Tom und die Abigail sich schon mal geküsst haben. Aber vielleicht war das ihr erster Kuss gewesen. Das finde ich einfach mega schwierig und es ist so ein dünnes Eis. Einfach.
0: Aber das sind ja dann alles Sachen, die ja Geschichte auch wieder verändern. Und je mehr, dass man dann zum Beispiel über die Abigail oder über den Sinbad dann auch herausfindet, umso mehr macht man sich dann wieder eine Meinung. Aber das Ding ist, wir wissen halt nie die ganze Geschichte. Wir wissen nie, wie viel von der Geschichte das wir kennen. Und das macht es doch genauso schwierig, um uns selber in der Position zu sehen, um da eine Entscheidung zu treffen.
1: Zum zu urteilen. Und das ist auch sonst ja so. Wenn du irgendeine Geschichte hörst von irgendjemandem, ob sie wahr ist oder nicht. Du willst so viele Informationen haben, dass du dir das Recht nimmst, zum Mitreden.
0: Aber hat man da denn wirklich irgendwen?
1: Nein, eh nicht.
0: Und das finde ich aber so wichtig, um auch den Teilnehmenden eigentlich auch immer aufzuzeigen, schau, alle in diesem Raum haben eine andere Meinung.
1: Ja.
0: Und dass die können nebeneinander existieren, weil sogar wir zwei haben jetzt eine unterschiedliche Meinung.
1: Und es ist ja okay, wenn man die unterschiedlichen Meinungen im Raum stehen lässt. Es ist sicher nicht möglich, zu sagen, wer recht hat und wer nicht, weil meistens haben ja immer alle ein bisschen recht. Und wie im echten Leben geht man ja davon aus, dass Personen von dieser Geschichte auch wieder eigene Werte, Erfahrungen und Meinungen haben, die man gar nicht kennenlernen kann. Ja, und die Frage stellt sich natürlich auch, hat man denn auch wirklich das Recht zum Urteilen und Entscheiden? Oder sollte man vielleicht auch eher lernen, uns gegenseitig zu verstehen und einem so nehmen, wie man ist?
0: Und mit dem sind wir am Ende eines weiteren Podcasts zu friedlichem Zusammenleben angelangt.
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Power-Up Musikweltreis. Läuft gemeinsam die Musik auf der ganzen Welt erkunden. Unser erster Stopp auf der Musikweltreise ist Brasilien. Warte mal, ich höre da schon etwas.

Das war unser erstes Lied von unserer Musikweltreise mit dem Namen Baiana. Reden wir von Musik in Brasilien, denken sehr viele Leute direkt an Samba. Der rhythmische Tanz und die dazugehörige Musik sind untrennbar mit dem Land Brasilien verbunden. Doch was ist Samba überhaupt? Der Samba hat seine Wurzeln in der afrikanischen Sklavenmusik. Die haben die Musik nämlich im 19. Jahrhundert nach Brasilien gebracht. Dort ist der Samba wie eine Art Widerstandsbewegung gewesen. In Brasilien haben sich dann die afrikanischen Rhythmen mit den europäischen Einflüssen sowie von den Einflüssen der indigenen Bevölkerung verschmolzen. Und das Produkt daraus ist der Samba, den wir heute kennen. Zudem ist der Samba ein wichtiger Bestandteil von der brasilianischen Identität und repräsentiert die Vielfalt und Kreativität von dem Land. Auch ist der Samba oft ein Mittel gewesen, um soziale Ungleichheiten anzuprangern und für die Rechte von der marginalisierten Bevölkerung zu kämpfen. Samba ist also viel mehr als einfach nur eine Musik, richtig? Warte mal, hört ihr das auch? Das klingt ja ganz anders wie Samba. Aber wir gehen da mal ein bisschen näher an.

0: Das Lied, das wir gerade gehört haben, nennt sich Taoke und wird zu der brasilianischen Musikrichtung Brazilian Funk zugeordnet. Aber was ist Brazilian Funk überhaupt? Der Brazilian Funk, auch bekannt als Favela Funk, ist in den 1980er Jahren in den Favelas von Rio de Janeiro entstanden. Inspiriert wurde ist der Brazilian Funk besonders von Miami Bass. Das ist eine schnelle und elektronische Variante vom Hip-Hop in den USA. Der Text von den Brazilian Funk-Liedern spiegelt das Leben der Menschen in den Favelas wider. Armut, Kriminalität, soziale Ungleichheit. Der Brazilian Funk ist eine Art Sprachrohr für die Menschen, die dort am Leben sind. Am Anfang ist Brazilian Funk vor allem bei den jungen Leuten in den Favelas beliebt gewesen. Doch in den letzten Jahren hat sich der Brazilian Funk auf der ganzen Welt verbreitet und hat dementsprechend auch viele andere Musikstile beeinflusst. Als Abschluss von unserer Reise nach Brasilien hört ihr jetzt nochmal einen Brazilian Funk Song.
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Von den traditionellen Rhythmen der indigenen Völker über die afrikanischen Einflüsse bis hin zu den modernen Klängen der Großstädte. Die musikalische Vielfalt in Brasilien ist schier unerschöpflich. Ich hoffe, euch hat die Reise nach Brasilien gefallen und ihr schaltet das nächste Mal wieder ein.

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1: Hallo Leute! Willkommen zurück zu unserer Beitragsreihe über das Thema Ernährung und Nachhaltigkeit. Ich bin der Tommaso und ich werde euch in dieser Episode begleiten. In der Schweiz werden pro Person 52 kg Fleisch im Jahr konsumiert. Umgerechnet bedeutet das, dass jede Person 1000 Gramm Fleisch in der Woche isst. Mamma mia! Das ist eine enorme Zahl. Vegetarisch, also ohne Fleisch und Fisch, ernähren sich nur 5% der Bevölkerung. Und nur knapp 1% ernähren sich vegan. Und genau das interessiert uns heute. Vegan ist ein Begriff, der in den letzten Jahren immer mehr ins Rampenlicht gerückt ist. Wer sich vegan ernährt, verzichtet nicht nur auf Fleisch und Fisch, sondern auch auf alle Tierprodukte. Darunter zählen Eier, Milch und alle Milchprodukte, Honig und Tintenfischtinte, die oft vergessen gehen. Obwohl St. Gallen eine Stadt ist, wo für ihre Bratwurst, die ja nicht mit Senf gegessen werden darf, bekannt ist, verfügt sie auch über einen veganen Verein, der den passenden Namen Vegallen hat. Was es damit auf sich hat, erfahren wir in einem Interview mit dem Lukas Hunger. Welche Geschichte und welche Idee steckt hinter Vegallen?
2: Damals, als ich vegan geworden bin, gab es schon ab und zu so einen veganen Stammtisch in St. Gallen. Und die Community ist dann immer mehr gewachsen. Und dann wollte man dem Ganzen mehr Struktur geben, auch dafür, dass wenn Leute mal Familie gründen und wegfallen, die viel organisiert haben, dass da irgendwie eine Nachfolge kommt. Und dann dachte ich mir, eine Vereinsstruktur wäre da schöner. Und dann hat man halt auch einen Namen gesucht und vegan und in St. Gallen, und dann ist das Vegallen entstanden.
1: Ja, also ich finde den Namen genial, als ich den gelesen habe. Welche Aktivitäten und Events bietet denn Vegallen an?
2: Genau, wir machen eigentlich einmal im Monat ein Event, wo es eigentlich ums Essen geht, sei es Grillen, Raclette oder ein Restaurant gehen. Wir machen 2-3 Mal im Jahr auch eine Standaktion, wo wir Kuchen in so einer Stadt anbieten, um den Leuten zu zeigen, man kann das Ganze auch alles vegan backen. Oder wir machen auch immer eine Gegenaktion am Tag der Milch, wenn die Swiss Milk in der Stadt gratis Milchshakes verteilt, um also dann auch Pflanzendrinks zum Degustieren anzubieten.
1: Was ist jetzt deine Meinung? Wie könnten Restaurants und Cafés dazu ermutigt werden, mehr vegane Optionen anzubieten?
2: Ja, es braucht halt vor allem die Nachfrage. Also ich mache generell, auch wenn ich weiß, ich gehe in ein Restaurant, die nichts Veganes haben, und dann frage ich trotzdem immer wieder an, haben sie was Veganes, oder auch immer beim Kaffee, ob sie Soja oder Hafermilch haben. Also eigentlich muss man halt einfach nachfragen und dann reagiert hoffentlich die Gastronomie auch mehr.
1: Und wenn jetzt jemand an die vegane Ernährung denkt, hört man ja oft, ja, aber das gibt ja einen Vitamin B12-Mangel. Was ist dein Standpunkt zu dieser Aussage?
2: Also Vitamin B12 haben 10% der Menschen, also jeder Zehnte hatten Vitamin B12-Mangel. Vegan ernähren sich, glaube ich, 1-2% in der Schweiz. Also haben sehr viele, die sich auch flexitarisch oder einfach die auch Fleisch essen oder einfach vegetarisch, haben genauso einen Vitamin B12-Mangel. Es ist auch so, dass dadurch, dass bei uns viel gespritzt wird, einfach in den pflanzlichen Lebensmitteln wenig B12 ist. Im Endeffekt nimmt die Kuh zum Beispiel auch das B12 ja durchs Gras zu sich, hat aber leider auch zu wenig, und deswegen wird es der Kuh sublimiert, und genauso wird dann das B12 im Fleisch angereichert. Und warum muss es die Kuh supplementieren, wenn ich doch einfach selber supplementieren kann und dann auch wirklich weiß, wie viel nehme ich zu mir?
1: Bedeutet das, dass Bioprodukte mehr Vitamin B12 enthalten?
2: Ja, also wenn auf jeden Fall, wenn man allgemein Gemüse, Obst, weniger Wäsch, dann nimmt man auf jeden Fall B12, ist eigentlich in Bakterien drin, und auf jeden Fall nimmt der B12 zu sich. Auch Hefe zum Beispiel hat B12.
1: Ich habe online gelesen, im Tagblatt, in einem Interview vom 4. Mai 2022, gesagt, dass sich Restaurants in der Region zu wenig Gedanken machen über Ernährung, vegane Möglichkeiten. Wieso ist das so?
2: Den Restaurants geht es halt primär einfach um Profit sagen. Also die Nachhaltigkeit spielt da oft nicht eine Rolle. Man muss natürlich auch sagen, in der Gastronomie ist es auch wirklich schwer. Ja, aber für mich als Nachhaltigkeit eigentlich auch, also man kann auch Geld sparen.
1: Wie meinst du das?
2: Also wenn ich jetzt zum Beispiel mehr mit Kichererbsen, Hülsenfrüchten koch, ist auf jeden Fall günstiger wie Fleisch. So könnt ihr eigentlich, finden die Restaurants billiger produzieren und damit auch nachhaltiger.
1: Ist deiner Meinung nach vegan auch immer gleich nachhaltig?
2: Nein, sicher nicht. Die unökologischen Lebensmittel sind Kaffee, Kakao, und die sind ja auch vegan. Primär geht es auch darum, einfach regional zu produzieren. Und man sagt ja viel, Schweiz kann die Weideflächen gar nicht anders nutzen. Aber zum Beispiel beim Weiderind sind die Richtlinien auch locker, dass im Jahr 30-40% zugefüttert werden dürfen. Und das ist dann meist Soja aus Übersee.
1: Bedeutet das, dass du zum Beispiel keine Avocados isst?
2: Ich weiß nicht, wann ich das letzte Mal eine Avocado gekauft habe. Ich esse schon Avocado. In St. Gallen gibt es zum Beispiel auch einen Food Waste Verein, die Restessbar, wo ich auch im Vorstand bin. Und da nehme ich mir dann schon ab und zu eine Avocado mit.
1: Wie kann das Bewusstsein für nachhaltige Ernährung in der Bratwurststadt erhöht werden?
2: Ja, es ist einfach ein Kampf. Wie gesagt, es wird natürlich auch von der Fleischlobby und von der Milchlobby sehr viel Werbung gemacht. Und da haben natürlich die pflanzlichen Lebensmittelhersteller, die oft auch kleiner produzieren, natürlich nicht das Budget, irgendwie da groß gegenzusteuern. Ja, wichtig ist vor allem, dass einfach die Nachfrage steigt oder dass die Leute mehr sensibilisiert werden.
1: Wie ermutigst du Personen, sich vegan zu ernähren? Also was spricht für eine vegane Ernährung?
2: Also es gibt vieles dafür. Es gibt ja auch verschiedene Organisationen, wie es gibt Mahnwachen, so Animal Virtual St. Gallen oder Circle of Compassion, die versuchen über einen ethischen Aspekt die Leute zu motivieren. Die zeigen einfach Bilder aus der Massentierhaltung, aus der Schweizer Massentierhaltung, wie Fleisch hier produziert wird. Aber natürlich auch gesundheitlich gibt es immer mehr Studien auch zu veganer Ernährung. Das heißt zum Beispiel, dass durch Eierkonsum das Prostatakrebsrisiko steigt.
1: Hast du noch eine Abschlussaussage?
2: Ja, vielleicht einfach Werbung machen, dass bei uns auf der Homepage auf vegan.ch auch immer alle Events drauf sind und dass da nicht dass da uns nicht nur Veganer und Veganerinnen willkommen sind, sondern alle Menschen, die sich einfach über Ernährung interessieren oder auch Ethik.
1: Was können wir also aus dem Interview mitnehmen? Ganz klar, dass es einfacher als denkt ist zum veganen Essen. Viele asiatische oder afrikanische Gerichte sind da bereits. Weil die Schweizer Küche sehr milchlastig ist, kann beim Kochen einmal die Butter oder der Rahm weggelassen werden. Am Vitamin B12-Mythos sind wir auch auf die Spur gekommen. Durch weitere Recherchen in wissenschaftlichen Zeitschriften im Internet hat sich bestätigt, dass Vitamin B12 eigentlich in pflanzlichen Lebensmitteln vorhanden wäre, da aber durch Pestizide und die Hygienevorschriften nicht mehr der Fall ist. Das Gras, das die Tiere essen, hat also auch keins drinnen. Den Tieren wird es auch gespritzt. Schlussendlich macht es also keinen Unterschied, ob man Fleisch isst oder B12-Spritzen zu sich nimmt. Zudem ist die Milch- und Fleischlobby in der Schweiz sehr mächtig und kleine Bauern haben keine Chance auf dem Wirtschaftsmarkt. Am Schluss auch stellt sich also die Frage, ist man eine kriminelle Person, wenn man sich nicht vegan ernährt? Natürlich nicht. Man sollte sich aber stets bewusst sein, wann man isst und von wo die Produkte kommen. So, für heute sind wir am Schluss auch. Hoffentlich könnt ihr etwas lernen können. Bis bald, wir hören uns das nächste Mal. Stay tuned.
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0: Schweizer Flagge in Überarbeitung. Ab nächstem Jahr soll das Weiße Kreuz durch ein Herz ersetzt werden.
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0: In Guinea-Bissau wird fleissig trainiert. Der Schweizer Nationalsportschwingen wird olympisch.
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0: König Charles III. Arbeitet neu als Tigerdompteur im britischen Nationalzirkus.
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